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1: Ich bin Tine Klimach. Die Berliner Polizei hat den Tatverdächtigen des Anschlags nahe des CSDs in Berlin am frühen Abend erschossen. Der Verdächtige sei mit einer Stichwaffe auf die Einsatzkräfte zugegangen, sagte Polizeisprecher Jörn Iffländer.
2: Der Tatverdächtige des Anschlags im großen Tiergarten ist hier von Spezialeinsatzkräften in einer Laubenkolonie in Berlin-Spandau lokalisiert worden und ist im Rahmen des Zugriffs auf unsere Einsatzkräfte mit einer Stichwaffe zugegangen, ist von unserem Spezialeinsatzkommando mit einer Schusswaffe gestoppt worden und ist in der Folge verstorben.
1: Der Tatverdächtige soll am Samstagabend am Rande des CSDs in Berlin mit einem Van in eine Menschenmenge gefahren sein. Eine Frau wurde getötet, 29 weitere Menschen wurden verletzt. Die Ermittler gehen von einem islamistischen Terroranschlag aus. Nach den von Bundeskanzler Friedrich Merz bekannt gegebenen Personalwechseln in Kabinett, Kanzleramt und Bundestagsfraktion ist nun die Partei an der Reihe. In einer Pressekonferenz will der CDU-Chef heute Mittag bekannt geben, wer den künftigen Gesundheitsminister Carsten Lindemann als CDU-Generalsekretär ablösen soll. Dafür gilt seit einigen Tagen die bisherige Schatzmeisterin Franziska Hoppermann als gesetzt. In dieser Woche werden sich vermutlich viele ins Arbeitszimmer zurückziehen, ihre Unterlagen nach alten Quittungen durchforsten und vielleicht auch fluchen, denn am Freitag müssen die meisten ihre Steuererklärung für das vergangene Jahr abgeben. Ausgenommen sind Menschen, die einen Steuerberater haben.
3: Wer jetzt noch mehr Zeit braucht, weil etwa Unterlagen fehlen, sollte dem Finanzamt das mitteilen, formlos per Mail oder Brief. Ein Antrag, die Frist zu verlängern, wird meist akzeptiert, vor allem wenn dafür gute Gründe vorliegen. Die Steuererklärung kann auch unvollständig abgegeben werden, das sollte aber entsprechend vermerkt sein und die fehlenden Unterlagen sollten zügig nachgereicht werden. Die Steuererklärung viel zu spät abgeben kann teuer werden. Mindestens 25 Euro pro Monat werden fällig. Außerdem schätzen die Ämter dann oft die Steuergrundlage, oft zum Nachteil der Steuerzahler. Thomas Bremser, Nachrichtenredaktion.
1: Die schweren Waldbrände im Südwesten Frankreichs und in Spanien halten die Einsatzkräfte weiter in Atem. Im Großraum Bordeaux rückten die Flammen bis auf etwa 15 Kilometer an die Stadt heran. Rund 220.000 Menschen wurden in der Region in Sicherheit gebracht. In Spanien waren nach Behördenangaben rund 120.000 Menschen von Evakuierungen und Ausgangsbeschränkungen betroffen. Dort meldeten die Einsatzkräfte aber zuletzt erste Fortschritte bei den Löscharbeiten.
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1: Löwe. Nutzen Sie den heutigen Tag, um neue Ideen zu entwickeln. Beruflich werden Ihnen diese schon bald zugutekommen.
2: Jungfrau.
1: Schwierige Herausforderungen meistern Sie heute im Handumdrehen. Also, worauf warten Sie?
2: Waage.
1: Wenn Sie heute Lust auf einen emotionalen Neuanfang verspüren, sollten Sie den Sprung ins kalte Wasser wagen. Die Sterne sind auf Ihrer Seite.
2: Skorpion.
1: Jemand braucht Sie heute ganz besonders. Zögern Sie nicht, denn Karma-Punkte können Sie bald gut gebrauchen.
2: Schütze.
1: Streben Sie nach Gelassenheit inmitten des Alltagsstresses. Achtsamkeit und Entspannungstechniken fördern Ihren inneren Frieden.
2: Steinbock.
1: Jemand denkt möglicherweise sehr häufig an Sie. Vielleicht sollten Sie alte Freunde kontaktieren und herausfinden, wer es ist.
2: Wassermann.
1: Neugier treibt Sie heute voran. Seien Sie bereit, neue Wege zu beschreiten und die Vielfalt in vollen Zügen zu genießen.
2: Fische.
1: Eine Herausforderung oder ein Rückschlag wird heute für neue Erkenntnisse und Erfahrungen sorgen. Sehen Sie es als Chance, um zu lernen und zu wachsen.
2: Widder.
1: Bildung hört nie auf. Nutzen Sie jede Gelegenheit, um Neues zu lernen.
2: Stier.
1: In der Partnerschaft sollten Sie heute Ihre Liebe und Zuneigung ausdrücken, um die Bindung zu stärken. Romantische Gesten und aufmerksame Worte können Wunder bewirken.
2: Zwillinge.
1: Falls Sie das Gefühl haben, von Ihrer Familie nicht genug Unterstützung zu erhalten, ist heute ein guter Tag, um das anzusprechen.
2: Krebs.
1: Arbeiten Sie heute an Ihrem persönlichen Wachstum. Sie lernen aus Herausforderungen.
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1: Ich bin Diana Kramer. Staatsanwaltschaft und Polizei ermitteln weiter nach dem Angriff beim CSD am Wochenende in Berlin. Der Tatverdächtige ist tot. Die Ermittler hatten ihn am Abend in einer Kleingartenanlage in Berlin aufgespürt. Bei dem Anschlag am Samstag soll Abdul B. 29 Menschen verletzt haben. Eine Frau starb.
2: Als die Polizisten Abdul B. stellen wollen, läuft er mit einer Stichwaffe auf sie zu. Die Einsatzkräfte reagieren und schießen. Und die Verletzungen, die der Verdächtige leidet, sind so heftig, dass ihm nicht mehr zu helfen ist. Noch ist nicht sicher geklärt, dass Abdul B. derjenige ist, der einen Wagen auf Menschen am Rande des CSDs lenkte und dann mit mutmaßlich einer Machete auf Passanten einstach. Vieles deutet aber darauf hin. Von den Verletzten schwebt niemand mehr in Lebensgefahr. Aus Berlin, Lea Matschulat.
1: Nach einer tagelangen Hängepartie um den Posten des Bundesverkehrsministers ist jetzt eine Lösung gefunden. Der bisherige parlamentarische Geschäftsführer der Unionsbundestagsfraktion, Steffen Bilger, wird Patrick Schnieder ablösen. Bundeskanzler Friedrich Merz werde den 47-Jährigen für den Posten vorschlagen, teilte ein Regierungssprecher mit.
3: Mit Bilger hat Kanzler Merz nun einen Verkehrsexperten für den Posten ausgesucht. Er saß mehrere Jahre im Verkehrsausschuss des Parlaments und war parlamentarischer Staatssekretär im Verkehrsministerium. Noch Verkehrsminister Schnieder wollte nach dem Hin und Her um seinen Posten schon selbst um Entlassung bitten, um, wie Schnieder selbst sagte, den unwürdigen Zustand zu beenden. Nachdem Merz ihn loswerden wollte und der Wunschnachfolger einen Rückzieher machte. Nun steht seine Nachfolge. Und die Entlassung Schnieders und die Ernennung Bilgers wird voraussichtlich am Mittwoch erfolgen. Tine Klimach, Berlin.
1: Die USA haben inmitten des Irankriegs die Verlegung von weiterem Militär in den Nahen Osten bestätigt. Der US-Botschafter bei den Vereinten Nationen, Mike Waltz, sagte dem US-Sender CBS News, es würden zusätzliche Kapazitäten in die Region verlegt. Genauere Angaben machte er nicht. US-Medien hatten bereits vor rund einer Woche berichtet, dass die USA weitere Kampf- und Tankflugzeuge in den Nahen Osten verlegen. Zum Sport. Tadej Pogacar hat zum 5. Mal die Tour de France gewonnen und damit Radsportgeschichte geschrieben. Der Slowene dominierte die Rundfahrt mit insgesamt 5 Etappensiegen.
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4: Ich bin Leo Melchersmann. Heute Abend wird der beiden getöteten Studierenden in der Kirche St. Augustinus gedacht. Das hat das bischöfliche Generalvikariat Trier mitgeteilt. Organisiert wird die öffentliche Andacht von der katholischen Hochschulgemeinde Trier und der Abteilung Jugend im Bistum Trier. Die Gedenkveranstaltung startet heute um 18 Uhr. Der Abend wird begleitet durch Gebete und Musik.
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5: Für Trier gibt's heute einen guten Mix aus Sonne und Wolken. Vor allem am Vormittag und Nachmittag sind die noch präsent. Gegen Abend kommt dann die Sonne raus, das Ganze bei bis zu 26 Grad. Es wird also wieder heiß.
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5: Es ist gerade nicht viel los auf den Trierer Straßen. Ich wünsche euch also eine gute und sichere Fahrt.
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5: Blitzer habe ich aktuell noch keine für euch. Falls ihr aber einen für mich haben solltet, dann ruft doch gerne mal an unter Trier 462 88 4 und der 0.
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5: Hallöchen, ich bin Vicky und ihr hört die Antenne.
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1: Alle, die die Woche direkt mal mit einer guten Tat starten wollen, aufgepasst. In der Trier Galerie ist wieder Pop-up-Blutspende angesagt. Von 13 bis 18 Uhr könnt ihr täglich im ersten Obergeschoss direkt neben dem Eiscafé Veneziano vorbeischauen und spenden. Als kleines Dankeschön gibt's danach auch noch einen Gutschein für die Gastropartner in der Galerie. Also quasi spenden und schlemmen. Anmelden könnt ihr euch vorab online oder ihr geht einfach ganz spontan hin. Denkt dran, jede Spende ist wichtig und kann Leben retten. Weitere Infos findet ihr auch auf der Seite des Deutschen Roten Kreuz Trier. Krimi-Freunde, aufgepasst. Wenn eine Stimme vor Gericht zum Beweismittel wird, wer erkennt dann eigentlich, ob sie wirklich echt ist? Ja, genau darum geht's bei einer Fachtagung, die noch bis Mittwoch an der Uni Trier stattfindet. Rund 90 Expertinnen und Experten aus aller Welt treffen sich dort zur Jahrestagung der International Association for Forensic Phonetics and Acoustics. Im Fokus prominente Fälle, wie zum Beispiel der Maskenmord in Ida Oberstein oder die Entführung von Jan-Philipp Reensma. Außerdem auch ganz aktuell die Frage, wie man Stimmdeepfakes von echten Stimmen unterscheidet. Alle Infos findet ihr auch nochmal online bei der Uni. Und für alle Sportbegeisterten habe ich auch noch was. Denn bereits zum vierten Mal findet diesen Sonntag im Rahmen des Olewiger Weinfestes auch der Olewiger Charity Run statt. Da habt ihr die Möglichkeit, über 5 Kilometer auf einem Rundkurs durch die Festmeine zu laufen. Das Startgeld beträgt 15 Euro, kommt aber zu 100% dem Trierer Demenzzentrum zugute. Und zusätzlich zum Hauptlauf gibt's dann auch noch einen Inklusionslauf und einen Elitelauf. Und für die Kleinen findet noch ein Kinder- und Jugendlauf statt. Also ein echtes Erlebnis für die ganze Familie. Und vielleicht sieht man sich ja da, denn auch ich laufe mit. Weitere Infos findet ihr unter olewigercharityrun.de.
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1: Wir werfen mal schnell einen Blick auf die Trierer Straßen. Es ist nichts los. Ich wünsche euch eine gute und sichere Fahrt.
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1: Mit Leo Melchersmann einen schönen Montag zusammen. Heute Abend wird der beiden getöteten Studierenden in der Kirche St. Augustinus gedacht. Das hat das bischöfliche Generalvikariat Trier mitgeteilt. Organisiert wird die öffentliche Andacht von der katholischen Hochschulgemeinde Trier und der Abteilung Jugend im Bistum Trier. Die Gedenkveranstaltung startet heute um 18 Uhr. Der Abend wird begleitet durch Gebete und Musik. Ab dem 1. August werden die Taxitarife in Trier teurer. Die Stadt begründet den Schritt in einer Pressemitteilung unter anderem mit gestiegenem Mindestlohn und höheren Kraftstoffpreisen bei den Taxiunternehmen. Die Grundtarife auch für Krankenfahrten steigen im Schnitt um 20%. Für alle anderen Fahrten werden außerdem auch die Kilometerpreise um 10% angehoben. Fahrgäste haben zudem die Möglichkeit, vor Beginn der Fahrt telefonisch per SMS oder über eine App einen Festpreis mit dem Fahrer auszuhandeln. Dieser kann bis zu 20% über dem Tarifpreis liegen, aber auch bis zu 5% darunter. Bundesverkehrsminister Patrick Schnieder aus der Eifel könnte Medienberichten zufolge vor dem Aus stehen. Laut Volksfreund soll Bundeskanzler Friedrich Merz mit seiner Amtsführung unzufrieden sein und einen Wechsel im Verkehrsministerium planen. Eine offizielle Bestätigung gibt es bislang aber nicht. Weder der Bundeskanzler noch das Bundesverkehrsministerium haben sich zu den Berichten geäußert. Merz kündigte lediglich weitere Änderungen in der Bundesregierung an. Patrick Schnieder vertritt den Wahlkreis Bitburg im Bundestag und ist seit Mai 2025 Bundesverkehrsminister. Als möglicher Grund für einen Wechsel gelten unter anderem Probleme bei der Deutschen Bahn und der Infrastruktur. Wer ihm gegebenenfalls nachfolgen könnte, ist derzeit offen. Das Stadtmuseum Simeonstift hat eine Geldspende vom Verein der Gästeführer Trier und Region erhalten und davon ein Gemälde restauriert. Laut Pressemitteilung handelt es sich um ein Bild des Trierer Malers Peter Kriesam aus dem Jahr 1928. Es wird in der aktuellen Ausstellung Die 20er – Goldene Zeiten, dunkle Jahre – zum ersten Mal präsentiert. Der Verein bietet jedes Jahr am Weltgästeführertag kostenlose Führungen auf Spendenbasis an und gibt den Erlös an einen guten Zweck weiter. Und das Beste kommt zum Schluss. Die Landwerke Eifel, ein Tochterunternehmen der Stadtwerke Trier, fördern die Trinkwasserversorgung in Kamerun. Dafür hat das Unternehmen 3 Stahlfilterkessel gespendet. Der Verein zur Förderung der Trinkwasserversorgung in Kamerun organisiert sowohl den Transport als auch den Aufbau einer neuen Filteranlage in der Kleinstadt Bambui im Nordwesten des Landes. Der Verein entstand ursprünglich durch die Idee eines SWT-Mitarbeiters, ausrangierte Filterkessel aus dem Wasserwerk Irsch in seine Heimat Kamerun zu spenden.
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2: Für Trier ist heute alles dabei. Am Vormittag und Nachmittag so ein paar Wölkchen. Gegen Abend kommt dann die Sonne nochmal raus. Vielleicht kommt es in der Nacht mal noch zu Schauern, aber das juckt uns ja jetzt gerade noch nicht. Es wird auch wieder warm. 26 Grad sind gemeldet, also denkt an die kurzen Sachen.
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2: Es ist gerade nicht viel los auf den Trierer Straßen. Ich wünsche euch also eine gute und sichere Fahrt.
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2: Es wird geknipst am Kranenufer in Richtung stadtauswärts. Da fahrt ihr bitte 50. Ansonsten haben wir noch einen auf der A64 an der Anschlussstelle zur B53. Hinter der Abfahrt Trier in Richtung Trier-Ehrang. Da bitte 80 fahren. Und falls ihr noch was seht, gerne melden.
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0: Jetzt geht's weiter mit einem eher nicht so ganz angenehmen Thema. Die letzten Wochen waren für uns Trierer keine einfachen. Es sind schreckliche Dinge passiert und das hinterlässt natürlich Spuren. Deswegen wollten wir von euch in der City mal wissen, wie sicher fühlt ihr euch aktuell eigentlich bei uns noch in Trier?
1: Generell fühle ich mich jetzt nicht weniger sicher als vorher.
2: Ich finde, das, was man schon mitbekommen hat, macht einem schon Angst irgendwie. Vor allem, wenn man dann so irgendwie noch in der Stadt den ganzen Tag steht oder unterwegs ist, so fühlt man sich schon nicht so sicher.
3: Also ich komme nicht von hier, bin extra für die Arbeit angereist und habe natürlich gehört, was die letzten Tage passiert ist. Ich selbst habe tatsächlich nicht so viel Angst. Es ist halt einfach nur, ich weiß, was hier für eine Stimmung herrscht, kriege das von den Menschen mit und diese Angespanntheit von den anderen, die wirkt sich wiederum auf mich aus.
4: Was Sicherheit in Trier angeht, auf jeden Fall, jetzt tagsüber fühle ich mich hier total sicher. Ich muss aber sagen, wenn ich jetzt so ans Altstadtfest zurückdenke dieses Jahr, da habe ich nachts auch die ein oder andere Situation miterlebt, wo ich halt gesagt habe, okay, da fühlt man sich schon irgendwo unwohl. Natürlich, aber ich meine, in welcher Stadt hat man das nicht? Ne? Es ist, glaube ich, nicht so ein spezifisches Ding von Trier, sondern eher ein zunehmendes Problem im Allgemeinen in Deutschland.
0: Da seid ihr ja schon ein bisschen zwiegespaltener Meinung. Das kann ich auf jeden Fall nachvollziehen. Habt ihr denn Vorschläge, was man in Zukunft ändern könnte, damit solche Taten nicht mehr passieren?
5: Ich denke, wenn das Miteinander einfach besser wäre, dann könnte man sich besser in die Lage des anderen reinversetzen und dann würden auch so Gewalttaten vielleicht weniger passieren.
1: Der Tötungsdelikt an der Studentin ist ja jetzt nicht bekannt, ob das vielleicht ein Femizid war oder so. Also ich denke, dass es immer wichtig ist, was dafür zu tun, dass Frauen, die von Gewalt betroffen sind, geschützt werden.
4: Ist schwierig. Also Überwachung ist natürlich irgendwo ein Mittel, bin ich aber natürlich auch kein Fan von, weil das Freiheit halt massiv einschränkt. Ne? Andererseits ist halt vielleicht Polizeipräsenz, aber allein mehr Polizeipräsenz bringt irgendwie auch schon so ein unwohlsames Gefühl mit sich. Ich weiß nicht, ich finde, man sollte als Gesellschaft vielleicht einfach daran arbeiten, sag ich mal, besser damit klarzukommen. Inwiefern die Politik da, sag ich mal, Regelungen finden kann, ist zum Glück nicht mein Job, weil das natürlich ein sehr schwieriges Thema ist.
0: Da stimme ich euch auf jeden Fall zu, denn es ist nicht leicht, etwas zu finden, was für mehr Sicherheit sorgt, ohne dass unsere Freiheit zu sehr eingeschränkt wird. Ein stärkerer Zusammenhalt, mehr Akzeptanz und Verbundenheit wären auf jeden Fall mal ein Anfang.
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1: Wir werfen mal schnell einen Blick auf die Trierer Straßen. Es ist nichts los. Ich wünsche euch eine gute und sichere Fahrt.
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1: Ich bin Diana Kramer. Nach dem mutmaßlich islamistisch motivierten Anschlag am Rande des Christopher Street Day in Berlin ist der Tatverdächtige erschossen worden. Er war am Abend nach einer Fahndung gefunden worden, Polizeisprecher Jörn Iflender.
2: Der Tatverdächtige des Anschlags im großen Tiergarten ist hier von Spezialeinsatzkräften in einer Laubenkolonie in Berlin-Spandau lokalisiert worden und ist im Rahmen des Zugriffs auf unsere Einsatzkräfte mit einer Stichwaffe zugegangen, ist von unserem Spezialeinsatzkommando mit einer Schusswaffe gestoppt worden und ist in der Folge verstorben.
1: Polizeisprecher Jörn Iflender. Am Samstagabend war der Tatverdächtige Abdul B. mit einem Kleintransporter am Rande des CSD in der Hauptstadt in eine Menschenmenge gerast. 29 Menschen wurden verletzt, eine Frau starb. Der CDU-Politiker Steffen Bilger soll neuer Bundesverkehrsminister werden. Bundeskanzler Friedrich Merz will den bisherigen parlamentarischen Geschäftsführer der Unionsfraktion als Nachfolger von Patrick Schnieder vorschlagen. Schnieder hatte zuvor angekündigt, selbst um seine Entlassung zu bitten.
3: Damit ist die Hängepartie um das Verkehrsministerium wohl erst einmal vorbei. Schnieder erklärte, er wolle mit seinem Schritt die Konsequenzen aus den vergangenen Tagen ziehen und einen aus seiner Sicht unwürdigen Zustand beenden. Merz bedauerte nach Angaben seines Sprechers, dass der Wechsel wegen unvorhergesehener Umstände nicht wie geplant kommuniziert worden sei. Bilger gilt in der Union als ausgewiesener Verkehrsexperte. Er saß jahrelang im Verkehrsausschuss und war bereits Staatssekretär im Ministerium. Thomas Pleskin, Berlin.
1: Die geplante höhere Besteuerung alkoholischer Getränke stößt bei einer großen Mehrheit der Bürger auf Zustimmung. Knapp 2/3 gaben in einer Forsa-Umfrage für die kaufmännische Krankenkasse an, dass sie diesen Vorstoß der Bundesregierung für sinnvoll halten. Gleichzeitig glauben die meisten aber nicht, dass der Konsum durch eine höhere Alkoholsteuer tatsächlich zurückgeht. Die schweren Waldbrände im Südwesten Frankreichs und in Spanien halten Einsatzkräfte weiter in Atem. Im Großraum Bordeaux rückten die Flammen bis auf 15 Kilometer an die Stadt heran. Rund 220.000 Menschen wurden in der Region in Sicherheit gebracht. In Spanien waren nach Behördenangaben rund 120.000 Menschen von Evakuierungen oder Ausgangssperren betroffen. Dort meldeten die Einsatzkräfte aber zuletzt erste Fortschritte bei den Löscharbeiten.
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4: Ich bin Leo Melchersmann. Ab dem 1. August werden die Taxitarife in Trier teurer. Pro Kilometer steigen die Preise demnach um 10%. Ausgenommen sind Krankenfahrten. Allerdings werden auch hier die Grundtarife um 20% teurer. Die Stadt Trier begründet den Schritt in einer Pressemitteilung unter anderem mit gestiegenem Mindestlohn und höheren Kraftstoffpreisen bei den Taxiunternehmen. Fahrgäste haben zudem die Möglichkeit, vor Beginn der Fahrt telefonisch, per SMS oder über eine App einen Festpreis mit dem Fahrer auszuhandeln.
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5: Für Trier gibt's heute einen guten Mix aus Sonne und Wolken. Vor allem am Vormittag und Nachmittag sind die noch präsent. Gegen Abend kommt dann die Sonne raus, das Ganze bei bis zu 26 Grad. Es wird also wieder heiß.
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5: Es ist gerade nicht viel los auf den Trierer Straßen. Ich wünsche euch also eine gute und sichere Fahrt.
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5: Es wird geknipst am Kranenufer in Richtung stadtauswärts. Da fahrt ihr bitte 50. Ansonsten haben wir noch einen auf der A64 an der Anschlussstelle zur B53. Hinter der Abfahrt Trier in Richtung Trier-Ehrang. Da bitte 80 fahren. Und falls ihr noch was seht, gerne melden.
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5: Hi Trier, es ist Montag, ihr hört die Antenne um kurz nach 7. Ich hoffe, euch geht's gut und ihr seid mental und physisch schon auf die Hitzewelle vorbereitet. Am Donnerstag sind bis zu 39 Grad gemeldet, also genießt nochmal diese frische Luft hier am Morgen, einfach herrlich. Für euch gibt's jetzt auf jeden Fall noch was Schönes und zwar den Kulturtipp von Markus Nöhl.
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0: Heute dreht sich hier bei der Antenne einiges um die Geschichte unserer schönen Stadt. Denn nicht nur eine Führung mit integrierter Weinprobe stellen wir euch vor, es steht auch noch unser Kulturhighlight der Woche an. Und das hat natürlich wieder unser Experte Markus Nöhl auf Lager. Heute nimmt er uns mit auf eine Zeitreise, genauer gesagt geht's ungefähr 100 Jahre zurück.
1: Charleston, Bubikopf-Frisuren, pure Lebensfreude, ja so kennen wir die 20er Jahre, die auch die goldenen Jahre genannt werden. In der Sonderausstellung, die aktuell im Stadtmuseum läuft, kann man die 20er Jahre auch in Trier bewundern. Nicht nur die großen Städten waren fasziniert in dieser Zeit und waren ganz besonders entwickelt. Nein, auch in Trier hat sich vieles getan. Die Ausstellung, die mit eigenem Material aus dem Museum, aber auch mit hochkarätigen Leihgaben und persönlichen Erinnerungsstücken aus der Trierer Bevölkerung bestückt ist, zeigt die Jahrzehnte voller Dynamik und Spannung auch in unserer Heimatstadt.
0: Also falls ihr das mal genauer erforschen wollt, wie eure Eltern oder Großeltern damals hier in Trier gelebt haben, dann ab ins Stadtmuseum. Danke, Herr Nöhl, für den Tipp.
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1: Wir werfen mal schnell einen Blick auf die Trierer Straßen. Es ist nichts los. Ich wünsche euch eine gute und sichere Fahrt.
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1: Mit Leo Melchersmann einen schönen Montag zusammen. Heute Abend wird der beiden getöteten Studierenden in der Kirche St. Augustinus gedacht. Das hat das bischöfliche Generalvikariat Trier mitgeteilt. Organisiert wird die öffentliche Andacht von der katholischen Hochschulgemeinde Trier und der Abteilung Jugend im Bistum Trier. Die Gedenkveranstaltung startet heute um 18 Uhr. Der Abend wird begleitet durch Gebete und Musik. Ab dem 1. August werden die Taxitarife in Trier teurer. Die Stadt begründet den Schritt in einer Pressemitteilung unter anderem mit gestiegenem Mindestlohn und höheren Kraftstoffpreisen bei den Taxiunternehmen. Die Grundtarife auch für Krankenfahrten steigen im Schnitt um 20%. Für alle anderen Fahrten werden außerdem auch die Kilometerpreise um 10% angehoben. Fahrgäste haben zudem die Möglichkeit, vor Beginn der Fahrt telefonisch per SMS oder über eine App einen Festpreis mit dem Fahrer auszuhandeln. Dieser kann bis zu 20% über dem Tarifpreis liegen, aber auch bis zu 5% darunter. Das Stadtmuseum Simeonstift hat eine Geldspende vom Verein der Gästeführer Trier und Region erhalten und davon ein Gemälde restauriert. Laut Pressemitteilung handelt es sich um ein Bild des Trierer Malers Peter Kriesam aus dem Jahr 1928. Es wird in der aktuellen Ausstellung Die 20er – Goldene Zeiten, dunkle Jahre – zum ersten Mal präsentiert. Der Verein bietet jedes Jahr am Weltgästeführertag kostenlose Führungen auf Spendenbasis an und gibt den Erlös an einen guten Zweck weiter. Und das Beste kommt zum Schluss. Die Landwerke Eifel, ein Tochterunternehmen der Stadtwerke Trier, fördern die Trinkwasserversorgung in Kamerun. Dafür hat das Unternehmen 3 Stahlfilterkessel gespendet. Der Verein zur Förderung der Trinkwasserversorgung in Kamerun organisiert sowohl den Transport als auch den Aufbau einer neuen Filteranlage in der Kleinstadt Bambui im Nordwesten des Landes. Der Verein entstand ursprünglich durch die Idee eines SWT-Mitarbeiters, ausrangierte Filterkessel aus dem Wasserwerk Irsch in seine Heimat Kamerun zu spenden.
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2: Für Trier ist heute alles dabei. Am Vormittag und Nachmittag so ein paar Wölkchen. Gegen Abend kommt dann die Sonne nochmal raus. Vielleicht kommt es in der Nacht mal noch zu Schauern, aber das juckt uns ja jetzt gerade noch nicht. Es wird auch wieder warm. 26 Grad sind gemeldet, also denkt an die kurzen Sachen.
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2: Es ist gerade nicht viel los auf den Trierer Straßen. Ich wünsche euch also eine gute und sichere Fahrt.
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2: Es wird geknipst am Kranenufer in Richtung stadtauswärts. Da fahrt ihr bitte 50. Ansonsten haben wir noch einen auf der A64 an der Anschlussstelle zur B53. Hinter der Abfahrt Trier in Richtung Trier-Ehrang. Da bitte 80 fahren. Und falls ihr noch was seht, gerne melden.
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1: Wir werfen mal schnell einen Blick auf die Trierer Straßen. Es ist nichts los. Ich wünsche euch eine gute und sichere Fahrt.
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1: Ich bin Diana Kramer. Nach dem mutmaßlich islamistisch motivierten Anschlag am Rande des Christopher Street Days in Berlin und dem Tod des Tatverdächtigen mehren sich die Forderungen nach Aufklärung und rechtlichen Konsequenzen. Im Fokus steht dabei die Frage, weshalb Abdul B. auf freiem Fuß war, obwohl er als Gefährder galt und auch schon verurteilt worden war. Die Strafe war aber zur Bewährung ausgesetzt worden. Der Fall müsse lückenlos aufgeklärt werden, sagte auch Innenminister Alexander Dobrindt. Abdul B. war gestern nach einer Fahndung in einer Kleingartenanlage aufgespürt und von der Polizei erschossen worden. In Frankreich und Spanien wüten weiter verheerende Waldbrände. Hunderttausende Menschen sind dort in Gefahr.
2: In Frankreich im Großraum Bordeaux ist die Lage dramatisch. Rund 220.000 Menschen wurden seit Mitte letzter Woche wegen der Waldbrände in Sicherheit gebracht. Auch in Spanien geht es mit den Löscharbeiten nur mühsam voran. Der Klimawandel treffe unseren Kontinent besonders hart, sagt Bundesumweltminister Schneider. Er müsse gestoppt werden, damit Hitze, Dürre und Waldbrände in Zukunft nicht noch schlimmer werden. Schneider fordert mehr Anstrengungen beim Ausbau der erneuerbaren Energien und anderer Klimalösungen. Katrin Müller, Nachrichtenredaktion.
1: Zwei Drittel der Menschen in Deutschland befürworten die geplante stärkere Besteuerung von alkoholischen Getränken. Gleichzeitig geht in einer Forsa-Umfrage für die kaufmännische Krankenkasse eine genauso große Mehrheit davon aus, dass sich dadurch am Alkoholkonsum nichts ändert.
3: 20% mehr Steuern auf Schnaps, auch Mischgetränke damit oder Sekt werden ab dem kommenden Jahr stärker besteuert. Eine große Mehrheit findet das gut. Die Bundesregierung erhofft sich knapp 500 Millionen Euro Mehreinnahmen im Jahr. Bei Bier und Wein bleibt alles wie es ist. Viele Befragte glauben, dass davon dann mehr getrunken wird, um der Steuererhöhung auszuweichen. Zwei Drittel sind außerdem für ein komplettes Alkoholverbot für alle unter 18. Unter Aufsicht sind in Deutschland Bier und Wein bisher schon ab 14 erlaubt. Jan-Henner Reitze, Berlin.
1: Die Ebola-Epidemie in der Demokratischen Republik Kongo dehnt sich weiter aus. Mehr als 1.400 Menschen sind seit Ende April nachweislich an dem Virus gestorben, wie aus Zahlen der Gesundheitsbehörden hervorgeht. Die Zahl der im Labor bestätigten Infektionen stieg auf 3.200. Experten gehen aber von einer hohen Dunkelziffer an Infektionen aus, die bislang weder erkannt noch gemeldet wurden.
0: Und jetzt noch mehr Informationen aus unserer Region.
4: Ich bin Leo Melchersmann. Heute Abend wird der beiden getöteten Studierenden in der Kirche St. Augustinus gedacht. Das hat das bischöfliche Generalvikariat Trier mitgeteilt. Organisiert wird die öffentliche Andacht von der katholischen Hochschulgemeinde Trier und der Abteilung Jugend im Bistum Trier. Die Gedenkveranstaltung startet heute um 18 Uhr. Der Abend wird begleitet durch Gebete und Musik.
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5: Für Trier gibt's heute einen guten Mix aus Sonne und Wolken. Vor allem am Vormittag und Nachmittag sind die noch präsent. Gegen Abend kommt dann die Sonne raus. Das Ganze bei bis zu 26 Grad. Es wird also wieder heiß.
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5: Es ist gerade nicht viel los auf den Trierer Straßen. Ich wünsche euch also eine gute und sichere Fahrt.
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5: Es wird geknipst am Kranenufer in Richtung stadtauswärts. Da fahrt ihr bitte 50. Ansonsten haben wir noch einen auf der A64 an der Anschlussstelle zur B53. Hinter der Abfahrt Trier in Richtung Trier-Ehrang. Da bitte 80 fahren. Und falls ihr noch was seht, gerne melden.
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5: Hallöchen Trier, kurz nach 8. Ich wünsche euch einen schönen Montag. Wie sieht's denn bei euch aus? Seid ihr eher, wenn ihr in Urlaub fahrt, Team, ich mache jetzt einen Städtetrip, guck mir ganz viel an, mach Stadtführungen und will was lernen? Oder seid ihr eher Team, ich lege mich an den Strand und mehr nicht? Ich muss sagen, ich habe früher Stadtführungen echt gehasst, weil die einfach so lange gehen und es ist einfach so viel Gelaber und so uninteressant. Aber beim Wine Walk Trier, das ist ein richtig cooles Ding und darüber quatschen wir hier gleich nach zwei Songs. Meine Kolleginnen Dori und Leonie haben da mal mitgemacht und wie gesagt, gleich erfahrt ihr, wie es so war.
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0: Als Kind gab es für mich echt nichts Langweiligeres als eine Stadtführung. Viele Infos, viel Laufen. Aber mittlerweile finde ich es echt spannend, muss ich sagen, den Geheimnissen einer Stadt auf die Spur zu gehen. Wenn dann auch noch ein paar lustige und kuriose Facts sowie ein gutes Glas Wein dazukommen, dann wird's richtig gut. Und genau dieses Konzept vereint der Wine Walk Trier. Simon organisiert diese Tour mittlerweile seit 3 Jahren auf Deutsch und Englisch und meine Kolleginnen Dori und Leonie durften ihn und seinen Bollerwagen mal begleiten.
1: Das ist eine Stadtführung, die von der Porta Nigra uns einmal komplett durch die Innenstadt führt. Über den Hauptmarkt geht es dann zum Dom, die Frauenkirche, danach zur Konstantinbasilika, dann durch den schönen Palastgarten zu den Kaiserthermen und Tour wird enden dann am Viehmarkt. Warum steht die Porta Nigra noch?
2: War ein Stadttor.
1: War ein Stadttor und danach?
2: Wurde sie, glaube ich, zu einer Kirche
1: oder irgendwie umgebaut? Wurde sie zu einer Kirche umgebaut. Der untere Teil war eher für den Normalus gedacht. Der obere Teil war hier für den Klerus vorbehalten, der hier im neu gegründeten Simeon Stift gelebt hat. Wo die Touristenmonds drin ist und das Stadtmuseum. Genau, dann war das ganze Kloster und Kirche für ungefähr 700 Jahre. Und Napoleon hat damals befohlen, nur die Kirche abzureißen, um die Porta Nigra noch mal den römischen Ursprung strahlen zu lassen.
3: Nach der ersten Traubensaftverköstigung geht's jetzt weiter für uns Richtung Hauptmarkt, insbesondere zum dortigen Brunnen, denn den zieren einige ganz besondere Figuren.
1: Natürlich zum einen Petrus ganz oben als Stadtpatron und unten stehen die 4 Kardinalstufen, quasi Attribute, Charaktereigenschaften, die Kirche und auch die Bürger damals erfüllen sollten. Und der Künstler, der hat jetzt damals natürlich hier in Trier gesehen, dass die Kirche und auch die Bürger sich nicht so wirklich an diese Tugenden halten. Deswegen hat der Künstler hier im Brunnen die ganzen Tugenden, die damals erfüllt werden sollten, sehr schön auf den Arm genommen. Und zwar in Form der Affen, die hier in der Mitte sollen zu sehen. Und zwar sieht man hier 2 schwarze Affen, wo der eine mit dem anderen auch so ein bisschen den Stock in den Hintern steckt. Und die Affen, die stehen quasi auch als Untugenden da.
3: Wir haben gerade noch einen sehr interessanten Fakt über das Weingut Reichsgraf von Kesselstadt erfahren.
4: Nämlich ist es so, dass die Titanic Wein von diesem Weingut an Bord hatte. Crazy, oder?
1: Das bringt uns auch zum nächsten Wein, den es hier gibt. Eine sehr schöne Sache. Und zwar gibt es hier 3 schöne Beispiele.

0: Portanigra-Wölfe zweimal hier reinpassen. Also ein wirklich sehr eindrucksvolles Bauwerk. Und ja, für die Kaiser natürlich nur das Beste.
1: Wenn man so ein bisschen Background über die Basilika und erstmal auf den Bildern auch sieht, wie riesig die im Vergleich zum Dom ist, ist das schon sehr beeindruckend. Besonders die Orgel, die wir eben gesehen haben, oder Dori?
2: Ja, wir durften nämlich mal raten, wie viele Pfeifen die hat. Und wie viele waren es? 6.006
1: Pfeifen. 6.006 Pfeifen. Ich habe 15.000 geschätzt, das war ein bisschen drüber. Ja, und wo geht's jetzt hin?
2: In den Ballastgarten.
3: Ich sag euch ehrlich, Leute, also mir raucht vor lauter interessanter Info so langsam der Kopf. Es ist jetzt aber zum Glück Zeit für die letzte Verköstigung des Tages. Zum Abschluss ist es diesmal kein Traubensaft, sondern ein Gläschen Wein.
0: Und zwar gibt es in Peaceport das Peaceporter Goldtröpfchen. Hier haben die Römer schon den Wein angebaut. In Peaceport hat man die größte römische Kälteanlage nördlich der Alpen entdeckt. Ja, jetzt können wir gerne hier den Wein von den Hospizien probieren.
2: Prost, Dori.
3: Prost.
2: Oh, der ist gut süß, aber nicht zu süß. Der ist sehr fruchtig.
3: So, wir sind durch mit dem Winewalk.
1: Es hat richtig viel Spaß gemacht. Wir haben super viele Sachen entdeckt, die man, glaube ich, im Alltag nicht so entdecken würde, wenn man durch Trier spaziert. Und ich würde sagen, wenn euch das genauso interessiert und ein bisschen lecker Wein oder auch Traubensaft wie wir probieren wollt,
3: dann macht auf jeden Fall mal einen Winewalk mit.
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1: Wir werfen mal schnell einen Blick auf die Trierer Straßen. Es ist nichts los. Ich wünsche euch eine gute und sichere Fahrt.
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2: Mit Leo Melchersmann einen schönen Montag zusammen. Heute Abend wird der beiden getöteten Studierenden in der Kirche St. Augustinus gedacht. Das hat das bischöfliche Generalvikariat Trier mitgeteilt. Organisiert wird die öffentliche Andacht von der katholischen Hochschulgemeinde Trier und der Abteilung Jugend im Bistum Trier. Die Gedenkveranstaltung startet heute um 18 Uhr. Der Abend wird begleitet durch Gebete und Musik. Ab dem 1. August werden die Taxitarife in Trier teurer. Die Stadt begründet den Schritt in einer Pressemitteilung unter anderem mit gestiegenem Mindestlohn und höheren Kraftstoffpreisen bei den Taxiunternehmen. Die Grundtarife auch für Krankenfahrten steigen im Schnitt um 20%. Für alle anderen Fahrten werden außerdem auch die Kilometerpreise um 10% angehoben. Fahrgäste haben zudem die Möglichkeit, vor Beginn der Fahrt telefonisch per SMS oder über eine App einen Festpreis mit dem Fahrer auszuhandeln. Dieser kann bis zu 20% über dem Tarifpreis liegen, aber auch bis zu 5% darunter. Das Stadtmuseum Simeonstift hat eine Geldspende vom Verein der Gästeführer Trier und Region erhalten und davon ein Gemälde restauriert. Laut Pressemitteilung handelt es sich um ein Bild des Trierer Malers Peter Kriesam aus dem Jahr 1928. Es wird in der aktuellen Ausstellung Die 20er – Goldene Zeiten, dunkle Jahre – zum ersten Mal präsentiert. Der Verein bietet jedes Jahr am Weltgästeführertag kostenlose Führungen auf Spendenbasis an und gibt den Erlös an einen guten Zweck weiter. Und das Beste kommt zum Schluss. Die Landwerke Eifel, ein Tochterunternehmen der Stadtwerke Trier, fördern die Trinkwasserversorgung in Kamerun. Dafür hat das Unternehmen 3 Stahlfilterkessel gespendet. Der Verein zur Förderung der Trinkwasserversorgung in Kamerun organisiert sowohl den Transport als auch den Aufbau einer neuen Filteranlage in der Kleinstadt Bambui im Nordwesten des Landes. Der Verein entstand ursprünglich durch die Idee eines SWT-Mitarbeiters, ausrangierte Filterkessel aus dem Wasserwerk Irsch in seine Heimat Kamerun zu spenden.
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3: Für Trier ist heute alles dabei. Am Vormittag und Nachmittag so ein paar Wölkchen. Gegen Abend kommt dann die Sonne nochmal raus. Vielleicht kommt es in der Nacht mal noch zu Schauern, aber das juckt uns ja jetzt gerade noch nicht. Es wird auch wieder warm. 26 Grad sind gemeldet, also denkt an die kurzen Sachen.
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3: Es ist gerade nicht viel los auf den Trierer Straßen. Ich wünsche euch also eine gute und sichere Fahrt.
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3: Es wird geknipst am Kranenufer in Richtung stadtauswärts. Da fahrt ihr bitte 50. Ansonsten haben wir noch einen auf der A64 an der Anschlussstelle zur B53. Hinter der Abfahrt Trier in Richtung Trier-Ehrang. Da bitte 80 fahren. Und falls ihr noch was seht, gerne melden.
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1: Wir werfen mal schnell einen Blick auf die Trierer Straßen. Es ist nichts los. Ich wünsche euch eine gute und sichere Fahrt.
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1: Ich bin Diana Kramer. Nach dem mutmaßlich islamistisch motivierten Anschlag am Rande des Christopher Street Days in Berlin mehren sich die Forderungen nach rechtlichen Konsequenzen. Bei dem Anschlag waren 29 Menschen verletzt worden, eine Frau starb. Der Tatverdächtige Abdul B. galt als Gefährder und war trotz einer Verurteilung auf freiem Fuß. Er war gestern Abend bei einem Einsatz in einer Berliner Kleingartenanlage von der Polizei erschossen worden.
2: Weshalb war er trotzdem frei? Das fragen sich viele Menschen. Innenminister Dobrindt verspricht, die Umstände zu prüfen. Im Fokus steht dabei die Frage, warum die Jugendstrafe zur Bewährung ausgesetzt wurde. Dass man in diesem Maße der Gefährdung zu einer Bewährungsstrafe kommt, sei sicherlich nicht nachvollziehbar, sagte Dobrindt dem Sender RTL. Lauter werden zudem Forderungen, das Strafrecht zu verschärfen. Insgesamt ist unser Terrorstrafrecht zu milde, sagte der Terrorismusexperte Peter Neumann dem ZDF. Dirk Zeitler, Berlin.
1: Miete und Nebenkosten überfordern immer mehr Menschen in Deutschland. Knapp die Hälfte kann sich die Wohnkosten gerade so leisten, zeigt eine YouGov-Umfrage für die Postbank. Rund 60% der Mieter müssen laut eigener Aussage 30% oder mehr ihres Haushaltsnettoeinkommens aufbringen, um die Wohnkosten zu bezahlen. Die größte Hürde für den Kauf einer eigenen Immobilie ist bei den meisten fehlendes Eigenkapital. Nach einer tagelangen Hängepartie um den Posten des Bundesverkehrsministers ist eine Lösung gefunden. Der bisherige parlamentarische Geschäftsführer der Unionsfraktion Steffen Bilger soll Patrick Schnieder ablösen.
3: Mit Bilger hat Kanzler Merz nun einen Verkehrsexperten für den Posten ausgesucht. Er saß mehrere Jahre im Verkehrsausschuss des Parlaments und war parlamentarischer Staatssekretär im Verkehrsministerium. Noch Verkehrsminister Schnieder wollte nach dem Hin und Her um seinen Posten schon selbst um Entlassung bitten, nachdem Merz ihn loswerden wollte und der Wunschnachfolger einen Rückzieher machte. Tine Klimach, Berlin.
1: Die USA haben inmitten des Irankriegs die Verlegung von weiterem Militär in den Nahen Osten bestätigt. Der US-Botschafter bei den Vereinten Nationen, Mike Waltz, sagte dem US-Sender CBS News, es würden zusätzliche Kapazitäten in die Region verlegt. Genauere Angaben machte er nicht. US-Medien hatten bereits vor rund einer Woche berichtet, dass die USA weitere Kampf- und Tankflugzeuge in die Region verlegen.
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4: Ich bin Leo Melchersmann. Ab dem 1. August werden die Taxitarife in Trier teurer. Pro Kilometer steigen die Preise demnach um 10%. Ausgenommen sind Krankenfahrten. Allerdings werden auch hier die Grundtarife um 20% teurer. Die Stadt Trier begründet den Schritt in einer Pressemitteilung unter anderem mit gestiegenem Mindestlohn und höheren Kraftstoffpreisen bei den Taxiunternehmen. Fahrgäste haben zudem die Möglichkeit, vor Beginn der Fahrt telefonisch, per SMS oder über eine App einen Festpreis mit dem Fahrer auszuhandeln.
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5: Für Trier gibt's heute einen guten Mix aus Sonne und Wolken. Vor allem am Vormittag und Nachmittag sind die noch präsent. Gegen Abend kommt dann die Sonne raus, das Ganze bei bis zu 26 Grad. Es wird also wieder heiß.
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5: Es ist gerade nicht viel los auf den Trierer Straßen. Ich wünsche euch also eine gute und sichere Fahrt.
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5: Es wird geknipst am Kranenufer in Richtung stadtauswärts. Da fahrt ihr bitte 50. Ansonsten haben wir noch einen auf der A64 an der Anschlussstelle zur B53. Hinter der Abfahrt Trier in Richtung Trier-Ehrang. Da bitte 80 fahren. Und falls ihr noch was seht, gerne melden.
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5: Hi Trier, kurz nach 9 haben wir es jetzt. Ich wünsche euch einen tollen Start in die neue Woche. Denkt dran, es wird wieder heiß, also bitte die Sonnencreme einpacken, ganz viel Wasser trinken und die Badesachen dürfen auch nicht fehlen. Ich bin Vicky, schön, dass ihr dabei seid.
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0: Jetzt geht's weiter mit einem eher nicht so ganz angenehmen Thema. Die letzten Wochen waren für uns Trierer keine einfachen. Es sind schreckliche Dinge passiert und das hinterlässt natürlich Spuren. Deswegen wollten wir von euch in der City mal wissen, wie sicher fühlt ihr euch aktuell eigentlich bei uns noch in Trier?
1: Generell fühle ich mich jetzt nicht weniger sicher als vorher.
2: Ich finde, das, was man schon mitbekommen hat, macht einem schon Angst irgendwie. Vor allem, wenn man dann so irgendwie noch in der Stadt den ganzen Tag steht oder unterwegs ist, so fühlt man sich schon nicht so sicher.
3: Also ich komme nicht von hier, bin extra für die Arbeit angereist und habe natürlich gehört, was die letzten Tage passiert ist. Ich selbst habe tatsächlich nicht so viel Angst. Es ist halt einfach nur, ich weiß, was hier für eine Stimmung herrscht, kriege das von den Menschen mit und diese Angespanntheit von den anderen, die wirkt sich wiederum auf mich aus.
4: Was Sicherheit in Trier angeht, auf jeden Fall, jetzt tagsüber fühle ich mich hier total sicher. Ich muss aber sagen, wenn ich jetzt so ans Altstadtfest zurückdenke dieses Jahr, da habe ich nachts auch die ein oder andere Situation miterlebt, wo ich halt gesagt habe, okay, da fühlt man sich schon irgendwo unwohl. Natürlich, aber ich meine, in welcher Stadt hat man das nicht? Ne? Es ist, glaube ich, nicht so ein spezifisches Ding von Trier, sondern eher ein zunehmendes Problem im Allgemeinen in Deutschland.
0: Da seid ihr ja schon ein bisschen zwiegespaltener Meinung. Das kann ich auf jeden Fall nachvollziehen. Habt ihr denn Vorschläge, was man in Zukunft ändern könnte, damit solche Taten nicht mehr passieren?
5: Ich denke, wenn das Miteinander einfach besser wäre, dann könnte man sich besser in die Lage des anderen reinversetzen und dann würden auch so Gewalttaten vielleicht weniger passieren.
1: Der Tötungsdelikt an der Studentin ist ja jetzt nicht bekannt, ob das vielleicht ein Femizid war oder so. Also ich denke, dass es immer wichtig ist, was dafür zu tun, dass Frauen, die von Gewalt betroffen sind, geschützt werden.
4: Ist schwierig. Also Überwachung ist natürlich irgendwo ein Mittel, bin ich aber natürlich auch kein Fan von, weil das Freiheit halt massiv einschränkt. Ne? Andererseits ist halt vielleicht Polizeipräsenz, aber allein mehr Polizeipräsenz bringt irgendwie auch schon so ein unwohlsames Gefühl mit sich. Ich weiß nicht, ich finde, man sollte als Gesellschaft vielleicht einfach daran arbeiten, sag ich mal, besser damit klarzukommen. Inwiefern die Politik da, sag ich mal, Regelungen finden kann, ist zum Glück nicht mein Job, weil das natürlich ein sehr schwieriges Thema ist.
0: Da stimme ich euch auf jeden Fall zu, denn es ist nicht leicht, etwas zu finden, was für mehr Sicherheit sorgt, ohne dass unsere Freiheit zu sehr eingeschränkt wird. Ein stärkerer Zusammenhalt, mehr Akzeptanz und Verbundenheit wären auf jeden Fall mal ein Anfang.
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1: Mit Leo Melchersmann einen schönen Montag zusammen. Heute Abend wird der beiden getöteten Studierenden in der Kirche St. Augustinus gedacht. Das hat das bischöfliche Generalvikariat Trier mitgeteilt. Organisiert wird die öffentliche Andacht von der katholischen Hochschulgemeinde Trier und der Abteilung Jugend im Bistum Trier. Die Gedenkveranstaltung startet heute um 18 Uhr. Der Abend wird begleitet durch Gebete und Musik. Ab dem 1. August werden die Taxitarife in Trier teurer. Die Stadt begründet den Schritt in einer Pressemitteilung unter anderem mit gestiegenem Mindestlohn und höheren Kraftstoffpreisen bei den Taxiunternehmen. Die Grundtarife auch für Krankenfahrten steigen im Schnitt um 20%. Für alle anderen Fahrten werden außerdem auch die Kilometerpreise um 10% angehoben. Fahrgäste haben zudem die Möglichkeit, vor Beginn der Fahrt telefonisch per SMS oder über eine App einen Festpreis mit dem Fahrer auszuhandeln. Dieser kann bis zu 20% über dem Tarifpreis liegen, aber auch bis zu 5% darunter. Das Stadtmuseum Simeonstift hat eine Geldspende vom Verein der Gästeführer Trier und Region erhalten und davon ein Gemälde restauriert. Laut Pressemitteilung handelt es sich um ein Bild des Trierer Malers Peter Kriesam aus dem Jahr 1928. Es wird in der aktuellen Ausstellung Die 20er – Goldene Zeiten, dunkle Jahre – zum ersten Mal präsentiert. Der Verein bietet jedes Jahr am Weltgästeführertag kostenlose Führungen auf Spendenbasis an und gibt den Erlös an einen guten Zweck weiter. Und das Beste kommt zum Schluss. Die Landwerke Eifel, ein Tochterunternehmen der Stadtwerke Trier, fördern die Trinkwasserversorgung in Kamerun. Dafür hat das Unternehmen 3 Stahlfilterkessel gespendet. Der Verein zur Förderung der Trinkwasserversorgung in Kamerun organisiert sowohl den Transport als auch den Aufbau einer neuen Filteranlage in der Kleinstadt Bambui im Nordwesten des Landes. Der Verein entstand ursprünglich durch die Idee eines SWT-Mitarbeiters, ausrangierte Filterkessel aus dem Wasserwerk Irsch in seine Heimat Kamerun zu spenden.
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2: Für Trier ist heute alles dabei. Am Vormittag und Nachmittag so ein paar Wölkchen. Gegen Abend kommt dann die Sonne nochmal raus. Vielleicht kommt es in der Nacht mal noch zu Schauern, aber das juckt uns ja jetzt gerade noch nicht. Es wird auch wieder warm. 26 Grad sind gemeldet, also denkt an die kurzen Sachen.
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2: Es ist gerade nicht viel los auf den Trierer Straßen. Ich wünsche euch also eine gute und sichere Fahrt.
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2: Es wird geknipst am Kranenufer in Richtung stadtauswärts. Da fahrt ihr bitte 50. Ansonsten haben wir noch einen auf der A64 an der Anschlussstelle zur B53. Hinter der Abfahrt Trier in Richtung Trier-Ehrang. Da bitte 80 fahren. Und falls ihr noch was seht, gerne melden.
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2: Herzlich willkommen bei uns in Trier, kleiner Ben. Dein Name ist die Kurzform vom Namen Benedikt und bedeutet im Lateinischen der gute Redner. Ein wahnsinnig guter Redner ist auch Comedian Faisal Kavusi. Er hat heute ebenfalls Geburtstag und wird 35 Jahre alt. Wir wünschen euch beiden nur das Beste.
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1: Ich bin Diana Kramer. Der Tatverdächtige des mutmaßlich islamistischen Anschlags beim CSD in Berlin ist bei einem Polizeieinsatz erschossen worden. Zwei Tage nach der Tat läuft inzwischen die Debatte darüber weiter, warum der Deutsche mit libanesischen Wurzeln auf freiem Fuß war und den Anschlag überhaupt verüben konnte. Er war als Gefährder bekannt und auch verurteilt worden. Bundesinnenminister Alexander Dobrindt am Abend im ZDF.
2: Das wird ein Teil der Aufarbeitung sein, ob man hier in der Tat mit Bewährungsstrafen arbeiten kann. Ich glaube, dass das nicht der richtige Weg ist, wenn man sich das Register der Straftaten anschaut, Unterstützung von Terrorvereinigungen, dann kann man hier davon ausgehen, dass es sicherlich sinnvoll gewesen wäre, diese Person in Haft zu nehmen.
1: Bundesinnenminister Dobrindt. Mehrere Waldbrände halten Frankreich und Spanien weiter in Atem. Besonders dramatisch ist weiter die Lage um Bordeaux im Südwesten Frankreichs. Seit Mittwoch wurden dort mehr als 220.000 Menschen in Sicherheit gebracht, auch viele Urlauber. Die Flammen sind inzwischen nur noch rund 15 Kilometer von der Metropole entfernt. Der Brand bleibt aufgrund von Winden schwer kontrollierbar, heißt es von den Rettungskräften. Zwei Drittel der Menschen in Deutschland befürworten die geplante stärkere Besteuerung von alkoholischen Getränken. Gleichzeitig geht in einer Forsa-Umfrage für die kaufmännische Krankenkasse eine genauso große Mehrheit davon aus, dass sich dadurch am Alkoholkonsum nichts ändert.
3: 20% mehr Steuern auf Schnaps. Auch Mischgetränke damit oder Sekt werden ab dem kommenden Jahr stärker besteuert. Eine große Mehrheit findet das gut. Die Bundesregierung erhofft sich knapp 500 Millionen Euro Mehreinnahmen im Jahr. Bei Bier und Wein bleibt alles wie es ist. Viele Befragte glauben, dass davon dann mehr getrunken wird, um der Steuererhöhung auszuweichen. Zwei Drittel sind außerdem für ein komplettes Alkoholverbot für alle unter 18. Unter Aufsicht sind in Deutschland Bier und Wein bisher schon ab 14 erlaubt. Jan-Henner Reitze, Berlin.
1: Nach den jüngsten US-Angriffen im Iran sind Behörden zufolge massive Schäden an der Wasserversorgung im Landessüden entstanden. Mehrere Einrichtungen, darunter Meerwasserentsalzungsanlagen, seien beschädigt oder zerstört worden, heißt es. Schäden an der Wasserversorgung treffen die Zivilbevölkerung im Süden des Iran besonders hart. Dort herrscht im Sommer extreme Trockenheit bei Temperaturen um die 40 Grad.
0: Und jetzt noch mehr Informationen aus unserer Region.
4: Ich bin Leo Melchersmann. Heute Abend wird der beiden getöteten Studierenden in der Kirche St. Augustinus gedacht. Das hat das bischöfliche Generalvikariat Trier mitgeteilt. Organisiert wird die öffentliche Andacht von der katholischen Hochschulgemeinde Trier und der Abteilung Jugend im Bistum Trier. Die Gedenkveranstaltung startet heute um 18 Uhr. Der Abend wird begleitet durch Gebete und Musik.
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5: Die Wolken sind heute relativ hartnäckig hier in Trier. Zwischendurch kommt aber immer mal wieder ein bisschen die Sonne raus. Vor allem am Abend soll es schön werden. Dazu gibt es etwas Wind und maximal 25 Grad.
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5: Gute Nachrichten für alle auf den Straßen. Es ist nichts los, keine Staus in Sicht. Ich wünsche euch eine gute Fahrt.
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5: Wir haben nach wie vor die vier Blitzeranhänger in der Region. Einmal in Trier am Kranenufer Richtung Konstanz 50. Auf der A64 Höhe der Biberbach-Talbrücke in Fahrtrichtung Trier ist 80 erlaubt. Dann zweimal auf der B51, einmal Höhe Gilzim, einmal Höhe Marsholder. An beiden Stellen dürft ihr 100 fahren. Und wenn ihr sonst noch was gesehen habt, dann meldet euch gerne bei uns unter Trier 462 884 und der 0.
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5: Kurz nach 10 haben wir es. Schönen Montag zusammen. Ich bin Dori und freue mich jetzt mit euch in den Vormittag zu starten.
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1: Mit Leo Melchersmann einen schönen Montag zusammen. Heute Abend wird der beiden getöteten Studierenden in der Kirche St. Augustinus gedacht. Das hat das bischöfliche Generalvikariat Trier mitgeteilt. Organisiert wird die öffentliche Andacht von der katholischen Hochschulgemeinde Trier und der Abteilung Jugend im Bistum Trier. Die Gedenkveranstaltung startet heute um 18 Uhr. Der Abend wird begleitet durch Gebete und Musik. Ab dem 1. August werden die Taxitarife in Trier teurer. Die Stadt begründet den Schritt in einer Pressemitteilung unter anderem mit gestiegenem Mindestlohn und höheren Kraftstoffpreisen bei den Taxiunternehmen. Die Grundtarife auch für Krankenfahrten steigen im Schnitt um 20%. Für alle anderen Fahrten werden außerdem auch die Kilometerpreise um 10% angehoben. Fahrgäste haben zudem die Möglichkeit, vor Beginn der Fahrt telefonisch per SMS oder über eine App einen Festpreis mit dem Fahrer auszuhandeln. Dieser kann bis zu 20% über dem Tarifpreis liegen, aber auch bis zu 5% darunter. Das Stadtmuseum Simeonstift hat eine Geldspende vom Verein der Gästeführer Trier und Region erhalten und davon ein Gemälde restauriert. Laut Pressemitteilung handelt es sich um ein Bild des Trierer Malers Peter Griesam aus dem Jahr 1928. Es wird in der aktuellen Ausstellung Die 20er – Goldene Zeiten, dunkle Jahre – zum ersten Mal präsentiert. Der Verein bietet jedes Jahr am Weltgästeführertag kostenlose Führungen auf Spendenbasis an und gibt den Erlös an einen guten Zweck weiter. Und das Beste kommt zum Schluss. Die Landwerke Eifel, ein Tochterunternehmen der Stadtwerke Trier, fördern die Trinkwasserversorgung in Kamerun. Dafür hat das Unternehmen 3 Stahlfilterkessel gespendet. Der Verein zur Förderung der Trinkwasserversorgung in Kamerun organisiert sowohl den Transport als auch den Aufbau einer neuen Filteranlage in der Kleinstadt Bambui im Nordwesten des Landes. Der Verein entstand ursprünglich durch die Idee eines SWT-Mitarbeiters, ausrangierte Filterkessel aus dem Wasserwerk Irsch in seine Heimat Kamerun zu spenden.
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2: Ja, liebe Leute, wir steuern hier in Trier schon wieder auf die nächste Hitzewelle zu. Heute bleibt es zwar noch angenehm bei Sonne und Wolken und 25 Grad, aber ab morgen wird es dann wieder richtig heiß. Da sind 30 Grad gemeldet, 15 Stunden Sonnenschein, am Mittwoch dann sogar 36 Grad. Ja, ich würde mal sagen, nutzt die Nacht auf jeden Fall, um gut zu lüften, denn immerhin da geht es dann nochmal runter, ja, so 13, 14 Grad.
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2: Gute Nachrichten für alle auf den Straßen. Es ist nichts los, keine Staus in Sicht. Ich wünsche euch eine gute Fahrt.
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2: Wir haben nach wie vor die 4 Blitzeranhänger in der Region. Einmal in Trier am Kranenufer Richtung Konstanz 50. Auf der A64 Höhe der Biberbachtalbrücke in Fahrtrichtung Trier ist 80 erlaubt. Dann zweimal auf der B51, einmal Höhe Gilzim, einmal Höhe Marsholder. An beiden Stellen dürft ihr 100 fahren. Und wenn ihr sonst noch was gesehen habt, dann meldet euch gerne bei uns unter Trier 462 884 und der 0.
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4: Im frühen Handel geht es mit dem DAX am deutschen Aktienmarkt steil nach oben. Der DAX gewinnt am Vormittag zunächst 1,4% auf 25.449 Punkte. Rund um den Persischen Golf herrschte zuletzt relative Ruhe. Die Ölpreise an den internationalen Märkten sind deutlich gesunken und die Anleger atmen auf. Zuvor waren die Kurse an den asiatischen Börsen ebenfalls geklettert. Top hier im DAX bisher Zalando, SAP und Continental. Gegen den Trend verlieren indessen etwas stärker Hochtief sowie die Versorger RWE und E.ON. Der Euro präsentiert sich am Vormittag mit einem $1,14 stabil. Aus Frankfurt, Klaus Bente.
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0: 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Ich bin Dori. Schön, dass ihr dabei seid. Vielleicht habt ihr in den letzten Tagen ja auch so eine Nachricht bekommen. Dein Konto wird gesperrt, dein Paket konnte nicht zugestellt werden oder bitte bestätige deine Daten oder so. Klingt vielleicht erstmal harmlos, ist aber oft ein richtiger Betrugsversuch. Auch die Verbraucherzentrale hier in Trier warnt aktuell wieder vor einer ganzen Welle solcher Phishing-Mails und SMS. Aber woran erkennt man die Fälschungen eigentlich?
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0: Mein Kollege Freddy hat sich mal ein bisschen schlau gemacht. Warum haben Betrüger denn gerade jetzt wieder Hochsaison?
2: Tja, im Sommer läuft vieles digital. Wir buchen den Urlaub, bestellen online oder warten auf Pakete. Genau das machen sich Kriminelle zunutze. Sie verschicken Nachrichten im Namen bekannter Banken, Paketdienste oder Streaming-Anbieter. Meist bauen sie dabei Druck auf. Das Konto werde gesperrt oder es müsse sofort gehandelt werden. Genau das ist der Trick. Wer in Ruhe hinschaut, erkennt oft kleine Ungereimtheiten. Zum Beispiel eine merkwürdige Absenderadresse oder eine ungewöhnliche Formulierung.
0: Und was ist jetzt die beste Strategie, wenn man so eine Nachricht bekommt?
2: Das Wichtigste, nicht auf den Link klicken. Wenn du wissen willst, ob wirklich etwas mit deinem Konto oder deiner Bestellung ist, öffnest du lieber direkt die App oder gibst die Internetadresse selbst ein. Außerdem gilt, niemals Passwörter oder TANs über einen Link eingeben. Und wenn du doch einmal drauf reingefallen bist, sofort das Passwort ändern und deine Bank und den jeweiligen Anbieter informieren. Je schneller du reagierst, desto besser.
0: Also lieber einmal mehr misstrauisch sein, als später Ärger mit dem Konto haben. Danke dir, Freddy. Und morgen schauen wir dann in die Trinkflasche, denn die ist oft sauberer, als sie aussieht oder eben auch nicht.
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1: Ich bin Diana Kramer. Nach dem Anschlag auf den Christopher Street in Berlin gehen die Ermittlungen weiter und es wird auch über eine mögliche Verschärfung des Terrorstrafrechts diskutiert. Der Tatverdächtige wurde am Abend bei einem Polizeieinsatz getötet. Abdul B. war den Behörden als Gefährder bekannt und verurteilt. Trotzdem war er auf freiem Fuß.
2: Es gibt noch viele offene Fragen. Der SPD-Innenexperte Fiedler fordert eine genaue Aufarbeitung. Im aktuellen Fall sei nicht das Strafrecht das Problem, möglicherweise dessen Anwendung, sagte er im Radiointerview. Geklärt werden müsse, warum der Tatverdächtige wieder auf freiem Fuß gewesen sei und warum Staatsanwaltschaft und Gericht unterschiedlich entschieden hätten. Der Mann war im Mai wegen der Vorbereitung einer schweren staatsgefährdenden Gewalttat zu 22 Monaten Jugendstrafe verurteilt worden. Allerdings auf Bewährung, er kam auf freien Fuß. David Riemer, Redaktion.
1: Miete und Nebenkosten überfordern immer mehr Menschen in Deutschland. In einer YouGov-Umfrage für die Postbank gab knapp die Hälfte der befragten Mieter an, dass sie sich ihre Wohnkosten gerade so leisten können. Fast jeder achte Mieter lebt nach eigener Einschätzung über seine finanziellen Verhältnisse.
3: Miete, Wasser, Heizung, auch das ist teurer geworden. Nur rund jeder dritte Mieter kann sich seine Wohnkosten nach eigenen Angaben noch gut leisten. In der Umfrage vor 3 Jahren war es noch etwa jeder zweite. Laut Faustregel sollten die Wohnkosten maximal 30% des Haushaltsnettoeinkommens betragen. Rund 60% der Mieter liegen da deutlich drüber. Knapp die Hälfte träumt von den eigenen 4 Wänden. Die größte Hürde für viele ist aber fehlendes Eigenkapital für einen Haus- oder Wohnungskredit. Katrin Müller, Nachrichtenredaktion.
1: Im vergangenen Jahr sind deutlich weniger Kinder und Jugendliche zu ihrem Schutz vorübergehend in Einrichtungen oder Pflegefamilien aufgenommen worden. Die Zahl der Vorübergehenden in Obhutnahmen sank gegenüber 2024 um 18%, teilte das Statistische Bundesamt mit. Hintergrund sei vor allem auch, dass weniger unbegleitete Minderjährige aus dem Ausland eingereist seien. In Venedig müssen Tagesbesucher seit April Eintritt zahlen und das rechnet sich für die Lagunenstadt. Mehr als 5 Millionen Euro hat Venedig in diesem Jahr eingenommen, teilte die Stadt im Norden Italiens mit. 10 Euro zahlt jeder Tagesbesucher. Im nächsten Jahr wird es womöglich noch teurer.
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4: Ich bin Leo Melchersmann. Ab dem 1. August werden die Taxitarife in Trier teurer. Pro Kilometer steigen die Preise demnach um 10%. Ausgenommen sind Krankenfahrten. Allerdings werden auch hier die Grundtarife um 20% teurer. Die Stadt Trier begründet den Schritt in einer Pressemitteilung unter anderem mit gestiegenem Mindestlohn und höheren Kraftstoffpreisen bei den Taxiunternehmen. Fahrgäste haben zudem die Möglichkeit, vor Beginn der Fahrt telefonisch, per SMS oder über eine App einen Festpreis mit dem Fahrer auszuhandeln.
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5: Die Wolken sind heute relativ hartnäckig hier in Trier. Zwischendurch kommt aber immer mal wieder ein bisschen die Sonne raus. Vor allem am Abend soll es schön werden. Dazu gibt es etwas Wind und maximal 25 Grad.
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5: Wir haben nach wie vor die 4 Blitzeranhänger in der Region. Einmal in Trier am Kradenufer Richtung Konstanz 50. Auf der A64 Höhe der Biberbach-Talbrücke in Fahrtrichtung Trier ist 80 erlaubt. Dann 2-mal auf der B51, einmal Höhe Gilzim, einmal Höhe Marsholder. An beiden Stellen dürft ihr 100 fahren. Und wenn ihr sonst noch was gesehen habt, dann meldet euch gerne bei uns unter Trier 462 884 und der 0.
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5: Ich bin Dori, schönen Montag euch. Wir starten die Stunde gleich mit einer Runde Kultur. Denn unser Kulturdezernent Markus Nöhl hat natürlich wieder das Highlight der Woche für uns. Also wir hören uns gleich wieder nach 2 Songs.
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1: Antenne Trier hier mit mir, Dori. Hallo zusammen.
2: Heute dreht sich hier bei der Antenne einiges um die Geschichte unserer schönen Stadt. Denn nicht nur eine Führung mit integrierter Weinprobe stellen wir euch vor, es steht auch noch unser Kulturhighlight der Woche an. Und das hat natürlich wieder unser Experte Markus Nöhl auf Lager. Heute nimmt der Kulturdezernent uns mit auf eine Zeitreise. Genauer gesagt geht es ungefähr 100 Jahre zurück.
3: Charleston, Bubikopf-Frisuren, pure Lebensfreude. Ja, so kennen wir die 20er Jahre, die auch die goldenen Jahre genannt werden. In der Sonderausstellung, die aktuell im Stadtmuseum läuft, kann man die 20er Jahre auch in Trier bewundern. Nicht nur die großen Städten waren fasziniert in dieser Zeit und waren ganz besonders entwickelt. Nein, auch in Trier hat sich vieles getan. Die Ausstellung, die mit eigenem Material aus dem Museum, aber auch mit hochkarätigen Leihgaben und persönlichen Erinnerungsstücken aus der Trierer Bevölkerung bestückt ist, zeigt die Jahrzehnte voller Dynamik und Spannung auch in unserer Heimatstadt.
2: Also falls ihr mal genauer erforschen wollt, wie eure Eltern oder Großeltern damals hier in Trier gelebt haben, dann ab ins Stadtmuseum. Danke, Herr Nöhl, für den Tipp.
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1: Mit Leo Melchersmann einen schönen Montag zusammen. Heute Abend wird der beiden getöteten Studierenden in der Kirche St. Augustinus gedacht. Das hat das bischöfliche Generalvikariat Trier mitgeteilt. Organisiert wird die öffentliche Andacht von der katholischen Hochschulgemeinde Trier und der Abteilung Jugend im Bistum Trier. Die Gedenkveranstaltung startet heute um 18 Uhr. Der Abend wird begleitet durch Gebete und Musik. Ab dem 1. August werden die Taxitarife in Trier teurer. Die Stadt begründet den Schritt in einer Pressemitteilung unter anderem mit gestiegenem Mindestlohn und höheren Kraftstoffpreisen bei den Taxiunternehmen. Die Grundtarife, auch für Krankenfahrten, steigen im Schnitt um 20%. Für alle anderen Fahrten werden außerdem auch die Kilometerpreise um 10% angehoben. Fahrgäste haben zudem die Möglichkeit, vor Beginn der Fahrt telefonisch per SMS oder über eine App einen Festpreis mit dem Fahrer auszuhandeln. Dieser kann bis zu 20% über dem Tarifpreis liegen, aber auch bis zu 5% darunter. Das Stadtmuseum Simeonstift hat eine Geldspende vom Verein der Gästeführer Trier und Region erhalten und davon ein Gemälde restauriert. Laut Pressemitteilung handelt es sich um ein Bild des Trierer Malers Peter Kriesam aus dem Jahr 1928. Es wird in der aktuellen Ausstellung Die 20er – Goldene Zeiten, dunkle Jahre – zum ersten Mal präsentiert. Der Verein bietet jedes Jahr am Weltgästeführertag kostenlose Führungen auf Spendenbasis an und gibt den Erlös an einen guten Zweck weiter. Und das Beste kommt zum Schluss. Die Landwerke Eifel, ein Tochterunternehmen der Stadtwerke Trier, fördern die Trinkwasserversorgung in Kamerun. Dafür hat das Unternehmen 3 Stahlfilterkessel gespendet. Der Verein zur Förderung der Trinkwasserversorgung in Kamerun organisiert sowohl den Transport als auch den Aufbau einer neuen Filteranlage in der Kleinstadt Bambui im Nordwesten des Landes. Der Verein entstand ursprünglich durch die Idee eines SWT-Mitarbeiters, ausrangierte Filterkessel aus dem Wasserwerk Irsch in seine Heimat Kamerun zu spenden.
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2: Ja, liebe Leute, wir steuern hier in Trier schon wieder auf die nächste Hitzewelle zu. Heute bleibt es zwar noch angenehm bei Sonne und Wolken und 25 Grad, aber ab morgen wird es dann wieder richtig heiß. Da sind 30 Grad gemeldet, 15 Stunden Sonnenschein, am Mittwoch dann sogar 36 Grad. Ja, ich würde mal sagen, nutzt die Nacht auf jeden Fall, um gut zu lüften, denn immerhin da geht es dann nochmal runter, ich hoffe so 13, 14 Grad.
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2: Aktuell ist auf den Straßen nichts los. Ihr solltet überall gut durchkommen.
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2: Wir haben nach wie vor die 4 Blitzeranhänger in der Region. Einmal in Trier am Kranenufer Richtung Konstanz 50. Auf der A64 Höhe der Biberbachtalbrücke in Fahrtrichtung Trier ist 80 erlaubt. Dann zweimal auf der B51, einmal Höhe Gilzim, einmal Höhe Marsholder. An beiden Stellen dürft ihr 100 fahren. Und wenn ihr sonst noch was gesehen habt, dann meldet euch gerne bei uns unter Trier 462 884 und der 0.
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1: 27. Juli 1993. Sting steigt mit Fields of Gold in die Charts ein. Sting ist 1993 schon ein alter Hase im Musikbusiness. Mit seiner Band The Police war er Ende der 70er Jahre sehr erfolgreich und auch seine Solo-Karriere läuft richtig gut. Gerade das letzte Album The Soul Cages, das er seinem erst kürzlich verstorbenen Vater widmet, ist ein großer Erfolg. Sting weiß, wie das Business funktioniert und genau deswegen hat er darauf nicht so richtig Lust. Er weiß, was die Leute von ihm erwarten und könnte diese Erwartungen auch einfach erfüllen. Aber wo ist da die Kreativität? Wo ist da der Überraschungsmoment, die Inspiration? Nein, Sting macht die Sache anders. Er zieht mit seiner Familie aufs Land, in ein Haus aus dem 16. Jahrhundert. Genauso renovieren sie es. Und natürlich baut er auch ein Studio in dieses Haus, denn die Musik ist nun mal sein Leben. Und wenn er aus diesem alten Haus, aus dem Fenster schaut, dann sieht er goldene Gerstenfelder. Der Wind weht über die Felder und bewegt die Gersten, sowie die Wellen im Meer. Das ist die Inspiration, die er braucht. Er schreibt über genau diese Felder, die er tagtäglich vor seinem Haus sieht. Er stellt sich vor, wie vor hunderten von Jahren verliebte Pärchen ihren ersten Kuss in genau diesen goldenen Feldern hatten, wie sie durch die Felder schlenderten und einfach nur glücklich.

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1: Ich bin Diana Kramer. Der Tatverdächtige des mutmaßlich islamistischen Anschlags beim CSD in Berlin ist bei einem Polizeieinsatz erschossen worden. Zwei Tage nach der Tat läuft die Debatte darüber weiter, warum der Deutsche mit libanesischen Wurzeln auf freiem Fuß war und den Anschlag verüben konnte. Er war als Gefährder bekannt und auch verurteilt worden. Bundesinnenminister Alexander Dobrindt am Abend im ZDF.
2: Das wird ein Teil der Aufarbeitung sein, ob man hier in der Tat mit Bewährungsstrafen arbeiten kann. Ich glaube, dass das nicht der richtige Weg ist, wenn man sich das Register der Straftaten anschaut, Unterstützung von Terrorvereinigungen, dann kann man hier davon ausgehen, dass es sicherlich sinnvoll gewesen wäre, diese Person in Haft zu nehmen.
1: Bundesinnenminister Dobrindt. Die Bundestagsabgeordnete und bisherige CDU-Schatzmeisterin Franziska Hoppermann soll neue Generalsekretärin ihrer Partei werden. Bundeskanzler und Parteichef Friedrich Merz schlug sie in einer Sitzung des CDU-Präsidiums in Berlin vor, wie die dpa aus Teilnehmerkreisen erfuhr. Die Hamburgerin soll auf Carsten Linnemann folgen, der Bundesgesundheitsminister werden soll. Venedig hat in diesem Jahr mit seinem weltweit einzigartigen Eintrittsgeld mehr als 5 Millionen Euro eingenommen. Die Lagunenstadt im Norden Italiens berichtete nach dem Ende der diesjährigen Bezahlsaison an diesem Wochenende von mehr als 650.000 zahlenden Tagesbesuchern.
3: Einmal den Canal Grande sehen und bezahlen. Für die Lagunenstadt geht das Konzept ganz offensichtlich auf, Tagesbesucher zur Kasse zu bitten. Damit will man eigentlich den Massenansturm besser kanalisieren, Touris abschrecken, dann zu kommen, wenn es besonders voll ist. Bisher kostet das Tagesticket in der Regel 10 Euro. Bald könnte es 5-mal so teuer werden. Kritiker sagen seit langem, das Ganze sei reine Abzocke. Aus Italien, Claudia Wächter.
1: Mehrere große Waldbrände halten Frankreich und Spanien weiter in Atem. Besonders dramatisch ist die Lage weiter um Bordeaux im Südwesten Frankreichs. Seit Mittwoch wurden dort mehr als 220.000 Menschen in Sicherheit gebracht, auch viele Urlauber. Die Flammen sollen inzwischen nur noch rund 15 Kilometer von der Metropole Bordeaux entfernt sein. Nach Angaben der Rettungskräfte bleibt das Feuer aufgrund drehender Winde schwer kontrollierbar.
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4: Ich bin Leo Melchersmann. Heute Abend wird der beiden getöteten Studierenden in der Kirche St. Augustinus gedacht. Das hat das bischöfliche Generalvikariat Trier mitgeteilt. Organisiert wird die öffentliche Andacht von der katholischen Hochschulgemeinde Trier und der Abteilung Jugend im Bistum Trier. Die Gedenkveranstaltung startet heute um 18 Uhr. Der Abend wird begleitet durch Gebete und Musik.
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5: Die Wolken sind heute relativ hartnäckig hier in Trier. Zwischendurch kommt aber immer mal wieder ein bisschen die Sonne raus. Vor allem am Abend soll es schön werden. Dazu gibt es etwas Wind und maximal 25 Grad.
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5: Aktuell ist auf den Straßen nichts los. Ihr solltet überall gut durchkommen.
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5: Wir haben nach wie vor vier Blitzeranhänger. Einer davon steht in Trier am Kranufer. Richtung Konz ist 50 erlaubt. Auf der A64 Höhe der Biberbachtalbrücke in Richtung Trier, da dürft ihr 80 fahren. Und dann gibt es noch zwei Anhänger auf der B51. Einmal Höhe Gilzim, einmal Höhe Bitburg-Marsholder. An beiden Stellen ist 100 erlaubt. Dann wird aber auch noch mobil geblitzt. Zum einen in Zeven, in Siebenborn. Hier ist 30 erlaubt. Gleiches gilt für Trier Domänenstraße. Auch da steht ein Knipser. Und dann haben wir in der Ruwerer Straße auch noch einen Blitzer. Auch hier bitte schon langsam fahren. Und gerne melden, wenn ihr sonst noch irgendwas seht.
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5: Hallo, wir haben es kurz nach 12 und an der Stelle wünsche ich euch schon mal einen guten Appetit in der Mittagspause. Wir hören gleich mal rein, was unser Veranstaltungskalender hier in Trier diese Woche so hergibt. Jetzt starten wir aber erstmal mit ein bisschen Musik in die Stunde. Ich bin Dori, schön, dass ihr dabei seid.
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1: Alle, die die Woche direkt mal mit einer guten Tat starten wollen, aufgepasst. In der Trier Galerie ist wieder Pop-up-Blutspende angesagt. Von 13 bis 18 Uhr könnt ihr täglich im ersten Obergeschoss direkt neben dem Eiscafé Veneziano vorbeischauen und spenden. Als kleines Dankeschön gibt's danach auch noch einen Gutschein für die Gastropartner in der Galerie. Also quasi spenden und schlemmen. Anmelden könnt ihr euch vorab online oder ihr geht einfach ganz spontan hin. Denkt dran, jede Spende ist wichtig und kann Leben retten. Weitere Infos findet ihr auch auf der Seite des Deutschen Roten Kreuz Trier. Krimi-Freunde, aufgepasst! Wenn eine Stimme vor Gericht zum Beweismittel wird, wer erkennt dann eigentlich, ob sie wirklich echt ist? Ja, genau darum geht's bei einer Fachtagung, die noch bis Mittwoch an der Uni Trier stattfindet. Rund 90 Expertinnen und Experten aus aller Welt treffen sich dort zur Jahrestagung der International Association for Forensic Phonetics and Acoustics. Im Fokus prominente Fälle, wie zum Beispiel der Maskenmord in Ida Oberstein oder die Entführung von Jan-Philipp Rehnsma. Außerdem auch ganz aktuell die Frage, wie man Stimm-Deepfakes von echten Stimmen unterscheidet. Alle Infos findet ihr auch nochmal online bei der Uni. Und für alle Sportbegeisterten habe ich auch noch was. Denn bereits zum vierten Mal findet diesen Sonntag im Rahmen des Olewiger Weinfestes auch der Olewiger Charity Run statt. Da habt ihr die Möglichkeit, über 5 Kilometer auf einem Rundkurs durch die Festmeine zu laufen. Das Startgeld beträgt 15 Euro, kommt aber zu 100% dem Trierer Demenzzentrum zugute. Und zusätzlich zum Hauptlauf gibt's dann auch noch einen Inklusionslauf und einen Elitelauf. Und für die Kleinen findet noch ein Kinder- und Jugendlauf statt. Also ein echtes Erlebnis für die ganze Familie. Und vielleicht sieht man sich ja da, denn auch ich laufe mit. Weitere Infos findet ihr unter olewigercharityrun.de.
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1: Mit Leo Melchersmann einen schönen Montag zusammen. Heute Abend wird der beiden getöteten Studierenden in der Kirche St. Augustinus gedacht. Das hat das bischöfliche Generalvikariat Trier mitgeteilt. Organisiert wird die öffentliche Andacht von der katholischen Hochschulgemeinde Trier und der Abteilung Jugend im Bistum Trier. Die Gedenkveranstaltung startet heute um 18 Uhr. Der Abend wird begleitet durch Gebete und Musik. Ab dem 1. August werden die Taxitarife in Trier teurer. Die Stadt begründet den Schritt in einer Pressemitteilung unter anderem mit gestiegenem Mindestlohn und höheren Kraftstoffpreisen bei den Taxiunternehmen. Die Grundtarife auch für Krankenfahrten steigen im Schnitt um 20%. Für alle anderen Fahrten werden außerdem auch die Kilometerpreise um 10% angehoben. Fahrgäste haben zudem die Möglichkeit, vor Beginn der Fahrt telefonisch per SMS oder über eine App einen Festpreis mit dem Fahrer auszuhandeln. Dieser kann bis zu 20% über dem Tarifpreis liegen, aber auch bis zu 5% darunter. Das Stadtmuseum Simeonstift hat eine Geldspende vom Verein der Gästeführer Trier und Region erhalten und davon ein Gemälde restauriert. Laut Pressemitteilung handelt es sich um ein Bild des Trierer Malers Peter Kriesam aus dem Jahr 1928. Es wird in der aktuellen Ausstellung Die 20er – Goldene Zeiten, dunkle Jahre – zum ersten Mal präsentiert. Der Verein bietet jedes Jahr am Weltgästeführertag kostenlose Führungen auf Spendenbasis an und gibt den Erlös an einen guten Zweck weiter. Und das Beste kommt zum Schluss. Die Landwerke Eifel, ein Tochterunternehmen der Stadtwerke Trier, fördern die Trinkwasserversorgung in Kamerun. Dafür hat das Unternehmen 3 Stahlfilterkessel gespendet. Der Verein zur Förderung der Trinkwasserversorgung in Kamerun organisiert sowohl den Transport als auch den Aufbau einer neuen Filteranlage in der Kleinstadt Bambui im Nordwesten des Landes. Der Verein entstand ursprünglich durch die Idee eines SWT-Mitarbeiters, ausrangierte Filterkessel aus dem Wasserwerk Irsch in seine Heimat Kamerun zu spenden.
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2: Ja, liebe Leute, wir steuern hier in Trier schon wieder auf die nächste Hitzewelle zu. Heute bleibt es zwar noch angenehm bei Sonne und Wolken und 25 Grad, aber ab morgen wird es dann wieder richtig heiß. Da sind 30 Grad gemeldet, 15 Stunden Sonnenschein, am Mittwoch dann sogar 36 Grad. Ja, ich würde mal sagen, nutzt die Nacht auf jeden Fall, um gut zu lüften, denn immerhin da geht es dann nochmal runter, ich hoffe so 13, 14 Grad.
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2: Aktuell ist auf den Straßen nichts los, ihr solltet überall gut durchkommen.
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2: Geblitzt wird immer noch am Kranenufer und zwar in Richtung Konz. Hier ist 50 erlaubt. Ein zweiter Blitzeranhänger steht nach wie vor auf der A64, Höhe der Biberbachtalbrücke in Richtung Trier, da ist 80. Und dann haben wir noch 2 Anhänger auf der B51, einmal bei Marsholder, einmal bei Gilsim. An beiden Stellen ist 100 erlaubt. Und mobil geblitzt wird außerdem noch in Trier-Zeven und zwar in Siebenborn. Hier ist 30 erlaubt. Und auch für die Domänenstraße gilt das Gleiche. Auch hier steht noch ein Knipser.
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1: Ich bin Diana Kramer. Nach dem mutmaßlich islamistischen Terroranschlag beim CSD in Berlin ist ein zweiter Verdächtiger, der zunächst festgenommen wurde, wieder frei. Das teilte die Bundesanwaltschaft mit. Der mutmaßliche Täter Abdul B. war am Abend bei einem Polizeieinsatz in einer Kleingartenanlage in Berlin-Spandau erschossen worden.
2: Der Tatverdacht gegen den Mann hat sich demnach wohl nicht erhärtet. Auch Innenminister Dobrindt hatte erklärt, dass solche Anschläge typischerweise von Einzeltätern begangen werden. Der Hauptverdächtige ist zwar tot, ermittelt wird aber weiter. Zum Beispiel zur Frage, wie sich Abdul B. radikalisiert hat und ob es möglicherweise Mitwisser oder Unterstützer gibt. Der Fall liegt jetzt bei der Bundesanwaltschaft. Katrin Müller, Nachrichtenredaktion.
1: Die Stimmung in der deutschen Wirtschaft hat sich im Juli den dritten Monat in Folge von den Dämpfern infolge des Iran-Kriegs erholt. Das IFO-Geschäftsklima stieg um 0,9 auf 86,6 Punkte, teilte das Münchner Forschungsinstitut mit. Trotz der unsicheren Lage am Persischen Golf zeigt sich die deutsche Wirtschaft weniger pessimistisch, sagte IFO-Präsident Clemens Fuest. Vor allem im Dienstleistungssektor, auf dem Bau und im Handel hälte sich die Stimmung auf. Die Bundestagsabgeordnete und bisherige CDU-Schatzmeisterin Franziska Hoppermann soll neue Generalsekretärin ihrer Partei werden. Bundeskanzler und Parteichef Friedrich Merz schlug sie in einer Sitzung des CDU-Präsidiums vor, erfuhr die dpa aus Teilnehmerkreisen.
3: Hoppermann soll auf Carsten Linnemann folgen, der Bundesgesundheitsminister werden soll. Die meisten in der Öffentlichkeit werden die Hamburgerin nicht kennen. In ihrer Partei ist sie allerdings keine Unbekannte. Sie sitzt seit 5 Jahren für den Wahlkreis Hamburg-Wandsbek im Bundestag und ist Mitglied mehrerer Ausschüsse. Hoppermann ist nicht die erste Frau auf diesem Posten in der Geschichte der CDU. Auch die späteren Parteivorsitzenden Angela Merkel und Annegret Kramp-Karrenbauer waren zunächst Generalsekretärinnen. Die Vertriema-Redaktion.
1: Der Leichenpräparator Gunther von Hagens ist tot. Er starb im Alter von 81 Jahren. Von Hagens entwickelte in den 1970er Jahren in Heidelberg eine Konservierungstechnik von Leichen zu anatomischen Präparaten, die weltweit Millionen Menschen durch seine Körperweltenausstellungen bekannt wurde. Er selbst litt seit vielen Jahren an einer Parkinson-Erkrankung.
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4: Ich bin Ella Dümek. Ein 16-jähriges Mädchen ist am vergangenen Montag in einer Regionalbahn in Trier sexuell belästigt und genötigt worden. Nach Angaben der Bundespolizeiinspektion Trier steht ein 64-jähriger Syrer aus der Eifel im Verdacht, ihre Hand gehalten zu haben, sie umklammert zu haben und ihr über die Brust und Haare gestrichen zu haben. Anschließend habe er versucht, sie in einen anderen Zug zu zerren, jedoch eilten Zeugen zur Hilfe und konnten Schlimmeres verhindern. Er wurde vorläufig festgenommen, gegen ihn sind Ermittlungsverfahren eingeleitet. Worden.
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5: Die Wolken sind heute relativ hartnäckig hier in Trier. Zwischendurch kommt aber immer mal wieder ein bisschen die Sonne raus. Vor allem am Abend soll es schön werden. Dazu gibt es etwas Wind und maximal 25 Grad.
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5: Aktuell ist auf den Straßen nichts los. Ihr solltet überall gut durchkommen.
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5: Geblitzt wird immer noch am Kranenufer und zwar in Richtung Korunz. Hier ist 50 erlaubt. Ein zweiter Blitzeranhänger steht nach wie vor auf der A64, Höhe der Biberbachtalbrücke in Richtung Trier, da ist 80. Und dann haben wir noch zwei Anhänger auf der B51, einmal bei Marsholder, einmal bei Gilsim. An beiden Stellen ist 100 erlaubt. Und mobil geblitzt wird außerdem noch in Trier-Zeven und zwar in Siebenborn. Hier ist 30 erlaubt. Und auch für die Domänenstraße gilt das Gleiche. Auch hier steht noch ein Knipser.
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5: Kurz nach eins, Dori hier, hello. Meine Kollegin Leonie und ich, wir waren letzte Woche mal in der Trierer City unterwegs. Und zwar mit einem Weinglas in der Hand, beziehungsweise um den Hals hängend. Was das genau für eine Tour war, das verrate ich euch gleich nach zwei Songs. Also ich würde sagen, bleibt dabei.
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0: Antenne Trier hier mit mir, Dori. Hallo zusammen.
1: Ich weiß ja nicht, wie es euch geht, aber als Kind gab es für mich nichts Langweiligeres als eine Stadtführung. Aber mittlerweile finde ich es doch echt spannend, den Geheimnissen einer Stadt auf die Spur zu gehen. Wenn dann noch ein paar lustige und kuriose Facts sowie ein gutes Glas Wein dazu kommen, dann wird's erst richtig gut. Und genau dieses Konzept vereint der Wine Walk Trier. Simon organisiert die Tour seit mittlerweile 3 Jahren und zwar auf Deutsch und Englisch. Ja, und meine Kollegin Leonie und ich durften ihn und seinen Bollerwagen mal begleiten.
2: Das ist eine Stadtführung, die von der Porta Nigra uns einmal komplett durch die Innenstadt führt. Über den Hauptmarkt geht es dann zum Dom, die Frauenkirche, danach zur Konstantinbasilika, dann durch den schönen Palastgarten zu den Kaisertermen und Tour will enden dann am Viehmarkt. Warum steht die Porta Nigra noch?
3: War ein Stadttor
2: und danach?
3: Wurde sie, glaube ich, zu einer Kirche oder irgendwie umgebaut?
2: Wurde sie zu einer Kirche umgebaut. Der untere Teil war eher für den Normalus gedacht. Der obere Teil war hier für den Klerus vorbehalten, der hier im neu gegründeten Simeonstift gelebt hat. Heute Touristenmonster drin ist und das Stadtmuseum. Genau, dann war das ganze Kloster und Kirche für ungefähr 700 Jahre. Und Napoleon hat damals befohlen, nur die Kirche abzureißen, um die Porta Nigra noch mal in den römischen Ursprung strahlen zu lassen.
1: Nach der ersten Traubensaftverköstigung geht's jetzt weiter für uns Richtung Hauptmarkt, insbesondere zum dortigen Brunnen, denn den zieren einige ganz besondere Figuren.
2: Natürlich zum einen Petrus ganz oben als Stadtpatron und unten stehen die 4 Kardinalstufen, quasi Attribute, Charaktereigenschaften, die Kirche und auch die Bürger damals erfüllen sollten. Und der Künstler, der hat jetzt damals natürlich hier in Trier gesehen, dass die Kirche und auch die Bürger sich nicht so wirklich an diese Tugenden halten. Deswegen hat der Künstler hier im Brunnen die ganzen Tugenden, die damals erfüllt werden sollten, sehr schön auf den Arm genommen. Und zwar in Form der Affen, die hier in der Mitte zu sehen. Und zwar sieht man hier 2 schwarze Affen, wo der eine mit dem anderen auch so ein bisschen den Stock in den Hintern steckt. Und die Affen, die stehen quasi auch als Untugenden da.
1: Wir haben gerade noch einen sehr interessanten Fakt über das Weingut Reichsgraf von Kesselstadt erfahren.
0: Nämlich ist es so, dass die Titanic Wein von diesem Weingut an Bord hatte. Crazy, oder?
2: Das bringt uns auch zum nächsten Wein, den es hier gibt. Eine sehr schöne Sache. Und zwar gibt es hier 3 schöne Beispiele für tolle Etiketten.
1: So, weiter geht's jetzt Richtung Basilika und in Richtung Palastgarten. Und ich bin mal gespannt, was alles so über die Basilika noch zu erzählen gibt, weil bisher dachte ich mir so, ja, gibt's ja jetzt vielleicht nicht so viel zu erzählen, weil die ja schon eher ein bisschen minimalistischer war.
2: Die Porta Nigra würde fast 2-mal hier reinpassen. Also wirklich sehr eindrucksvolles Bauwerk. Und ja, für die Kaiser natürlich nur das Beste.
1: Wenn man so ein bisschen Background über die Basilika und erstmal auf den Bildern auch sieht, wie riesig die im Vergleich zum Dom ist, ist das schon sehr beeindruckend. Besonders die Orgel, die wir eben gesehen haben, oder Dori?
0: Ja, wir durften nämlich mal raten, wie viele Pfeifen die hat. Und wie viele waren es? 6.006 Pfeifen.
1: 6.006 Pfeifen. Ich habe 15.000 geschätzt, das war ein bisschen drüber. Ja, und wo geht's jetzt hin?
0: In den Ballastgarten.
1: Ich sag euch ehrlich, Leute, also mir raucht vor lauter interessanter Info so langsam der Kopf. Es ist jetzt aber zum Glück Zeit für die letzte Verköstigung des Tages. Zum Abschluss ist es diesmal kein Traubensaft, sondern ein Gläschen Wein.
2: Und zwar gibt es in Peaceport das Peaceporter Goldtröpfchen. Hier haben die Römer schon den Wein angebaut. In Peaceport hat man die größte römische Kälteanlage noch durch die Alpen entdeckt. Ja, jetzt können wir gerne hier den Wein von den Hospizien probieren.
0: Prost, Dori.
1: Prost.
0: Oh, der ist gut süß, aber nicht zu süß. Der ist sehr fruchtig.
1: So, wir sind durch mit dem Winewalk. Es hat richtig viel Spaß gemacht. Wir haben super viele Sachen entdeckt, die man, glaube ich, im Alltag nicht so entdecken würde, wenn man durch Trier spaziert. Und ich würde sagen, wenn euch das genauso interessiert und ein bisschen lecker Wein oder auch Traubensaft wie wir probieren wollt,
0: dann macht auf jeden Fall mal einen Winewalk mit.

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1: Mit Ella Dümek einen schönen Montag. Ein 16-jähriges Mädchen ist am vergangenen Montag in einer Regionalbahn in Trier sexuell belästigt und genötigt worden. Nach Angaben der Bundespolizeiinspektion Trier steht ein 64-jähriger Syrer aus der Eifel im Verdacht, ihre Hand gehalten zu haben, sie umklammert zu haben und ihr über die Brust und Haare gestrichen zu haben. Anschließend habe er versucht, sie in einen anderen Zug zu zerren, jedoch eilten Zeugen zur Hilfe und konnten Schlimmeres verhindern. Er wurde vorläufig festgenommen, gegen ihn sind Ermittlungsverfahren eingeleitet worden. Der Bau des Kinder- und Jugendhospiz auf dem Petrisberg ist auf der Zielgeraden. Wie der SWR berichtet, können die ersten Familien mit schwerkranken Kindern ab November einziehen. Es wird insgesamt 10 Zimmer geben. Darüber hinaus verfügt das Haus über einen eigenen Sauerstofftank, auf den alle Zimmer Zugriff haben. Das Projekt wird durch Spenden und Fördermittel der Rehkitz-Stiftung und der SWR Herzenssache finanziert. Die Kosten liegen bei rund 11 Millionen Euro. Am letzten Freitag ist es in Saarburg zu einer Verkehrsunfallflucht gekommen. Laut der Polizei kam es auf Höhe der Krankenhauseinfahrt zu einer Kollision zwischen einem unbekannten Fahrzeugführer und einem geparkten roten PKW. Das Fahrzeug wurde an der rechten Seite erheblich beschädigt. Der Unfallverursacher entfernte sich anschließend unerlaubt. Aufgrund des Schadens ist davon auszugehen, dass das gesuchte Auto weiß lackiert ist. Hinweise nimmt die Polizei entgegen. Zum Sport. Die Trierer Gladiators starten ab Mitte August mit der Vorbereitung auf die nächste Saison. Wie aus einer Pressemitteilung des Vereins hervorgeht, wartet ein anspruchsvolles Trainings- und Testspielprogramm mit vielen Highlights auf die Fans. Unter anderem ein kostenloses öffentliches Training. Einige Preseason-Testspiele sind nicht öffentlich, jedoch sind für die zugänglichen Spiele zeitnah Tickets im Online-Shop der Gladiators verfügbar. Und das Beste kommt zum Schluss. Das Mosel Musikfestival ist für den Tourismuspreis des Landes nominiert. Nach Angaben der Veranstalter wurde das Festival für die 2026er Ausgabe des Wettbewerbs als Projekt des Jahres vorgeschlagen. Im Fokus stehe dabei die strategische Weiterentwicklung des größten und ältesten Musikfestivals des Landes zu einer integrierten Plattform für nachhaltigen Kulturtourismus. Mitte August steht dann die finale Wettbewerbsentscheidung an.
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2: Ja, liebe Leute, wir steuern hier in Trier schon wieder auf die nächste Hitzewelle zu. Heute bleibt es zwar noch angenehm bei Sonne und Wolken und 25 Grad, aber ab morgen wird es dann wieder richtig heiß. Da sind 30 Grad gemeldet, 15 Stunden Sonnenschein, am Mittwoch dann sogar 36 Grad. Ja, ich würde mal sagen, nutzt die Nacht auf jeden Fall, um gut zu lüften, denn immerhin da geht es dann nochmal runter, ja, so 13, 14 Grad.
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2: Aktuell ist auf den Straßen nichts los, ihr solltet überall gut durchkommen.
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2: Geblitzt wird nach wie vor am Kranufer. Da steht einer der Blitzeranhänger immer noch Richtung Konz. Da ist 50 erlaubt. Den zweiten haben wir auf der A64 Höhe Biberbachtalbrücke Richtung Trier. Da dürft ihr 80 fahren. Den dritten auf der B51 bei Gilzim. Hier ist 100. Und das gilt auch noch für die B51 Höhe Bitburg-Marsholder. Auch da steht der vierte Blitzeranhänger. So, ansonsten wird noch mobil geblitzt. Und zwar einmal auf der L141 Höhe Hetzerath. Da ist laut Karte 50 erlaubt. Dann haben wir die A64 bei Langsur nochmal mit 100 und im Trierer Stadtgebiet noch einen Blitzer in der Brühlstraße bzw. Domänenstraße, irgendwo da dazwischen auf jeden Fall. Hier ist 30 erlaubt. Wenn ihr sonst noch was habt für uns, dann gerne durchklingeln. Trier 462 884 und die 0.
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1: Herzlich willkommen bei uns in Trier, kleiner Ben. Dein Name ist die Kurzform vom Namen Benedikt und bedeutet im Lateinischen der gute Redner. Ein wahnsinnig guter Redner ist auch Comedian Faisal Kavusi. Er hat heute ebenfalls Geburtstag und wird 35 Jahre alt. Wir wünschen euch beiden nur das Beste.
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1: Ich bin Thomas Bleskin. Nach dem Anschlag am Rande des Christopher Street Days in Berlin wird über eine mögliche Verschärfung des Terrorstrafrechts diskutiert. Der gestern erschossene Tatverdächtige war den Behörden als Gefährder bekannt und verurteilt. Trotzdem war er auf freiem Fuß.
2: Es gibt noch viele offene Fragen. Der SPD-Innenexperte Fiedler fordert eine genaue Aufarbeitung. Im aktuellen Fall sei nicht das Strafrecht das Problem, möglicherweise dessen Anwendung, sagte er im Radiointerview. Geklärt werden müsse, warum der Tatverdächtige wieder auf freiem Fuß gewesen sei und warum Staatsanwaltschaft und Gericht unterschiedlich entschieden hätten. Der Mann war im Mai wegen der Vorbereitung einer schweren staatsgefährdenden Gewalttat zu 22 Monaten Jugendstrafe verurteilt worden. Allerdings auf Bewährung, er kam auf freien Fuß. Fiedler will nun wissen, wie es zu dieser Entscheidung kam und ob es nach der Haftentlassung Lücken bei der Überwachung gegeben hat. David Riemer, Nachrichtenredaktion.
1: Die bisherige CDU-Schatzmeisterin Franziska Hoppermann ist neue Generalsekretärin ihrer Partei. Wie die dpa aus Parteikreisen erfuhr, hat der Bundesvorstand sie auf Vorschlag von Kanzler Friedrich Merz zur Nachfolgerin von Carsten Linnemann gewählt. Dieser ist als neuer Bundesgesundheitsminister vorgesehen. Bei der Bekämpfung der verheerenden Waldbrände in Spanien gibt es Fortschritte, die Regierung warnt aber vor verfrühtem Optimismus. Auch an der französischen Atlantikküste kämpft die Feuerwehr weiter mit einem Großaufgebot gegen den riesigen Waldbrand. Dieser hat sich aber nicht weiter ausgedehnt.
3: Nach Angaben der Einsatzkräfte sind inzwischen bei den Bränden in Madrid und in den angrenzenden Provinzen alle Hauptfronten eingedämmt, auch wenn mehrere Brandherde aktiv bleiben. Das heißt, die Lage verbessert sich, aber nur langsam. Auch an der französischen Atlantikküste meldeten die Behörden eine stabile Lage, nachdem die riesigen Feuer sich über Nacht nicht weiter bedrohlich ausgedehnt hatten. Die Löscharbeiten könnten aber noch Wochen andauern, bis alle Brandherde erstickt sind, hieß es von der Feuerwehr. Entscheidend sei die weitere Wetterentwicklung mit Wind und Hitze. Michael Evers, Paris.
1: Der stark sinkende Ölpreis kommt bisher nur minimal bei den Autofahrern an. Am Vormittag deuteten die Preise laut ADAC leicht nach unten. Davor waren die Preise bereits über das Wochenende etwas niedriger. Im bundesweiten Tagesdurchschnitt des Sonntags kostete Super E10 2,16 Euro pro Liter, Diesel 2,21 Euro.
0: Und jetzt noch mehr Informationen aus unserer Region.
4: Ich bin Ella Dümek. Der Bau des Kinder- und Jugendhospiz auf dem Petrisberg ist auf der Zielgeraden. Wie der SWR berichtet, können die ersten Familien mit schwerkranken Kindern ab November einziehen. Es wird insgesamt 10 Zimmer geben. Darüber hinaus verfügt das Haus über einen eigenen Sauerstofftank, auf den alle Zimmer Zugriff haben. Das Projekt wird durch Spenden und Fördermittel der Rehkitz-Stiftung und der SWR Herzenssache finanziert. Die Kosten liegen bei rund 11 Millionen Euro.
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5: Die Wolken sind heute relativ hartnäckig hier in Trier. Zwischendurch kommt aber immer mal wieder ein bisschen die Sonne raus. Vor allem am Abend soll es schön werden. Dazu gibt es etwas Wind und maximal 25 Grad.
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5: Aktuell ist auf den Straßen nichts los. Ihr solltet überall gut durchkommen.
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5: Geblitzt wird nach wie vor am Kranufer. Da steht einer der Blitzeranhänger immer noch Richtung Konz, da ist 50 erlaubt. Den zweiten haben wir auf der A64 Höhe Biberbachtalbrücke Richtung Trier, da dürft ihr 80 fahren. Den dritten auf der B51 bei Gilzim, hier ist 100 und das gilt auch noch für die B51 Höhe Bitburg-Marsholder. Auch da steht der vierte Blitzeranhänger. So, ansonsten wird noch mobil geblitzt und zwar einmal auf der L141 Höhe Hetzerath, da ist laut Karte 50 erlaubt. Dann haben wir die A64 bei Langsur nochmal mit 100 und im Trierer Stadtgebiet noch einen Blitzer in der Brühlstraße bzw. Domänenstraße, irgendwo da dazwischen auf jeden Fall. Hier ist 30 erlaubt. Wenn ihr sonst noch was habt für uns, dann gerne durchklingeln. Trier 462 884 und die 0.
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5: Hallöchen, Dori hier um kurz nach zwei. Ich hoffe, ihr hattet bis jetzt einen schönen Montag und wir machen jetzt hier in der Playlist weiter mit Andrew Donnells und direkt danach gibt's noch Kamrat mit So Good.
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0: Die letzten Wochen waren für uns hier in Trier wirklich keine einfachen. Es sind schreckliche Dinge passiert. Gleich zwei Studierende der Uni wurden getötet. Und solche Ereignisse hinterlassen natürlich auch Spuren. Deswegen wollten wir von euch in der Trierer City mal wissen, wie sicher fühlt ihr euch denn aktuell eigentlich hier?
1: Generell fühle ich mich jetzt nicht weniger sicher als vorher.
2: Ich finde, das, was man schon mitbekommen hat, macht einem schon Angst irgendwie. Vor allem, wenn man dann so irgendwie noch in der Stadt den ganzen Tag steht oder unterwegs ist, so fühlt man sich schon nicht so sicher.
3: Also, ich komme nicht von hier, bin extra für die Arbeit angereist und habe natürlich gehört, was die letzten Tage passiert ist. Ich selbst habe tatsächlich nicht so viel Angst. Es ist halt einfach nur, ich weiß, was hier für eine Stimmung herrscht, kriege das von den Menschen mit und diese Angespanntheit von den anderen, die wirkt sich wiederum auf mich aus.
4: Was Sicherheit in Trier angeht, auf jeden Fall, jetzt tagsüber fühle ich mich hier total sicher. Ich muss aber sagen, wenn ich jetzt so ans Altstadtfest zurückdenke dieses Jahr, da habe ich nachts auch die ein oder andere Situation miterlebt, wo ich halt gesagt habe, okay, da fühlt man sich schon irgendwo unwohl. Natürlich, aber ich meine, in welcher Stadt hat man das nicht? Ne? Es ist, glaube ich, nicht so ein spezifisches Ding von Trier, sondern eher ein zunehmendes Problem im Allgemeinen in Deutschland.
0: Da seid ihr ja schon so ein bisschen zwiegespaltener Meinung. Das kann ich auf jeden Fall nachvollziehen. Aber habt ihr denn Vorschläge, was man in Zukunft ändern könnte, damit ihr euch sicherer fühlt, beziehungsweise damit solche Taten vielleicht nicht mehr passieren?
5: Ich denke, wenn das Miteinander einfach besser wäre, dann könnte man sich besser in die Lage des anderen reinversetzen und dann würden auch so Gewalttaten vielleicht weniger passieren.
1: Der Tötungsdelikt an der Studentin ist ja jetzt nicht bekannt, ob das vielleicht ein Femizid war oder so. Also ich denke, dass es immer wichtig ist, was dafür zu tun, dass Frauen, die von Gewalt betroffen sind, geschützt werden.
4: Ist schwierig. Also Überwachung ist natürlich irgendwo ein Mittel, bin ich aber natürlich auch kein Fan von, weil das Freiheit halt massiv einschränkt. Ne? Andererseits ist halt vielleicht Polizeipräsenz, aber allein mehr Polizeipräsenz bringt irgendwie auch schon so ein unwohlsames Gefühl mit sich. Ich weiß nicht, ich finde, man sollte als Gesellschaft vielleicht einfach daran arbeiten, sag ich mal, besser damit klarzukommen. Inwiefern die Politik da, sag ich mal, Regelungen finden kann, ist zum Glück nicht mein Job, weil das natürlich ein sehr schwieriges Thema ist.
0: Da stimme ich euch auf jeden Fall zu, denn es ist nicht leicht, was zu finden, was für mehr Sicherheit sorgt, aber ohne, dass es unsere Freiheit eingeschränkt. Ein stärkerer Zusammenhalt, mehr Akzeptanz und Verbundenheit wären auf jeden Fall ein guter Anfang.
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1: Mit Ella Dümek einen schönen Montag. Ein 16-jähriges Mädchen ist am vergangenen Montag in einer Regionalbahn in Trier sexuell belästigt und genötigt worden. Nach Angaben der Bundespolizeiinspektion Trier steht ein 64-jähriger Syrer aus der Eifel im Verdacht, ihre Hand gehalten zu haben, sie umklammert zu haben und ihr über die Brust und Haare gestrichen zu haben. Anschließend habe er versucht, sie in einen anderen Zug zu zerren, jedoch eilten Zeugen zur Hilfe und konnten Schlimmeres verhindern. Er wurde vorläufig festgenommen, gegen ihn sind Ermittlungsverfahren eingeleitet worden. Der Bau des Kinder- und Jugendhospiz auf dem Petrisberg ist auf der Zielgeraden. Wie der SWR berichtet, können die ersten Familien mit schwerkranken Kindern ab November einziehen. Es wird insgesamt 10 Zimmer geben. Darüber hinaus verfügt das Haus über einen eigenen Sauerstofftank, auf den alle Zimmer Zugriff haben. Das Projekt wird durch Spenden und Fördermittel der Rehkitz-Stiftung und der SWR Herzenssache finanziert. Die Kosten liegen bei rund 11 Millionen Euro. Am letzten Freitag ist es in Saarburg zu einer Verkehrsunfallflucht gekommen. Laut der Polizei kam es auf Höhe der Krankenhauseinfahrt zu einer Kollision zwischen einem unbekannten Fahrzeugführer und einem geparkten roten PKW. Das Fahrzeug wurde an der rechten Seite erheblich beschädigt. Der Unfallverursacher entfernte sich anschließend unerlaubt. Aufgrund des Schadens ist davon auszugehen, dass das gesuchte Auto weiß lackiert ist. Hinweise nimmt die Polizei entgegen. Zum Sport. Die Trierer Gladiators starten ab Mitte August mit der Vorbereitung auf die nächste Saison. Wie aus einer Pressemitteilung des Vereins hervorgeht, wartet ein anspruchsvolles Trainings- und Testspielprogramm mit vielen Highlights auf die Fans. Unter anderem ein kostenloses öffentliches Training. Einige Preseason-Testspiele sind nicht öffentlich, jedoch sind für die zugänglichen Spiele zeitnah Tickets im Online-Shop der Gladiators verfügbar. Und das Beste kommt zum Schluss. Das Mosel Musikfestival ist für den Tourismuspreis des Landes nominiert. Nach Angaben der Veranstalter wurde das Festival für die 2026er Ausgabe des Wettbewerbs als Projekt des Jahres vorgeschlagen. Im Fokus stehe dabei die strategische Weiterentwicklung des größten und ältesten Musikfestivals des Landes zu einer integrierten Plattform für nachhaltigen Kulturtourismus. Mitte August steht dann die finale Wettbewerbsentscheidung an.
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2: Ja, liebe Leute, wir steuern hier in Trier schon wieder auf die nächste Hitzewelle zu. Heute bleibt es zwar noch angenehm bei Sonne und Wolken und 25 Grad, aber ab morgen wird es dann wieder richtig heiß. Da sind 30 Grad gemeldet, 15 Stunden Sonnenschein, am Mittwoch dann sogar 36 Grad. Ja, ich würde mal sagen, nutzt die Nacht auf jeden Fall, um gut zu lüften, denn immerhin da geht es dann nochmal runter, ja, so 13, 14 Grad.
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2: Aktuell ist auf den Straßen nichts los. Ihr solltet überall gut durchkommen.
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2: Geblitzt wird nach wie vor am Kranufer. Da steht einer der Blitzeranhänger immer noch Richtung Konz, da ist 50 erlaubt. Den zweiten haben wir auf der A64 Höhe Biberbachtalbrücke Richtung Trier, da dürft ihr 80 fahren. Den dritten auf der B51 bei Gilzim, hier ist 100 und das gilt auch noch für die B51 Höhe Bitburg-Marsholder, auch da steht der vierte Blitzeranhänger. So, ansonsten wird noch mobil geblitzt und zwar einmal auf der L141 Höhe Hetzerath, da ist laut Karte 50 erlaubt. Dann haben wir die A64 bei Langsur nochmal mit 100 und im Trierer Stadtgebiet noch einen Blitzer in der Brühlstraße bzw. Domänenstraße, irgendwo da dazwischen auf jeden Fall. Hier ist 30 erlaubt. Wenn ihr sonst noch was habt für uns, dann gerne durchklingeln. Trier 462 884 und die 0.
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4: Am Nachmittag hat der DAX sein ansehnliches Plus von heute Morgen noch etwas ausgebaut. Der DAX klettert vorerst um 1,7% auf 25.534 Punkte. Die militärischen Aktionen im Persischen Golf sind abgeflaut, die Ölpreise fallen und die Börsianer hoffen jetzt auch auf steigende Kurse an der Wall Street in New York. Das sorgt hier zu Wochenbeginn für ein ziemlich positives Aktienklima. Auch hat sich der vielbeachtete IFO-Geschäftsklima-Index für Juli erneut etwas verbessert. Spitzenreiter im DAX sind vorerst SAP, Zalando und Scout24. Etwas eingebüßt haben dagegen RWE, E.ON und BASF. Der Euro hat sich am Nachmittag mit einem $13,95 leicht nach unten bewegt. Aus Frankfurt, Klaus Bente.
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1: 27. Juli 1984. Queen kommen gerade ganz groß raus mit ihrem Song It's a Hard Life. Der Song erscheint auf Queens 11. Studioalbum The Works. Es geht um die Schwierigkeiten, romantische Beziehungen aufrechtzuerhalten. Darum, wie schwer es ist, das hundertprozentige Vertrauen des anderen zu haben. Und Freddie Mercury singt von all den anderen Dingen, die man einander in einer Beziehung gibt. Er hat den Song auch geschrieben. Queens Leadgitarrist Brian May findet den Song den schönsten, den Freddie jemals produziert hat. Er kommt direkt aus dem Herzen, sagt er, und er erzählt, Freddie habe sich während der Arbeiten an dem Song sehr stark geöffnet. Die beiden hatten stundenlang an der Produktion gesessen, um das Bestmögliche rauszuholen. Und so entsteht einer der schönsten Songs von Queen, der inzwischen schon fast eine Legende ist.

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1: Ich bin Thomas Bleskin. Bundeskanzler Friedrich Merz hat die Verzögerungen bei der Neubesetzung des Verkehrsministeriums bedauert. Der CDU-Chef sagte, wegen der kurzfristigen Abstimmung und der Absage eines möglichen Nachfolgers habe die Entscheidung zunächst nicht öffentlich gemacht werden können.
2: Lassen Sie mich noch einmal daran erinnern, dass der Umbau nach dem Rücktritt von Jens Spahn vom Amt des Fraktionsvorsitzenden notwendig wurde. Wir haben uns den Zeitpunkt und den Anlass nicht ausgesucht, aber es ist uns allen klar, dass eine so wichtige Personalie auch andere Veränderungen nach sich zieht. Ich habe mich außerdem entschieden, diese Gelegenheit zu ergreifen, um Veränderungen an drei zusätzlichen Stellen im Kabinett einzuleiten.
1: Bundeskanzler Merz. Steffen Bilger soll nun Patrick Schnieder als Verkehrsminister ablösen. Persönliche Probleme mit Schnieder gebe es nicht, sagte Merz. Nach dem Anschlag am Rande des Christopher Street Days in Berlin wird über eine mögliche Verschärfung des Terrorstrafrechts diskutiert. Der gestern erschossene Tatverdächtige war den Behörden als Gefährder bekannt und verurteilt, trotzdem war er auf freiem Fuß.
3: Es gibt noch viele offene Fragen. Der SPD-Innenexperte Fiedler fordert eine genaue Aufarbeitung. Im aktuellen Fall sei nicht das Strafrecht das Problem, möglicherweise dessen Anwendung, sagte er im Radiointerview. Geklärt werden müsse, warum der Tatverdächtige wieder auf freiem Fuß gewesen sei und warum Staatsanwaltschaft und Gericht unterschiedlich entschieden hätten. Der Mann war im Mai wegen der Vorbereitung einer schweren staatsgefährdenden Gewalttat zu 22 Monaten Jugendstrafe verurteilt worden. Allerdings auf Bewährung, er kam auf freien Fuß. Fiedler will nun wissen, wie es zu dieser Entscheidung kam und ob es nach der Haftentlassung Lücken bei der Überwachung gegeben hat. David Riemer, Nachrichtenredaktion.
1: Bei der Bekämpfung der verheerenden Waldbrände in Spanien gibt es Fortschritte, die Regierung warnt aber vor verfrühtem Optimismus. Auch an der französischen Atlantikküste kämpft die Feuerwehr weiter mit einem Großaufgebot gegen den riesigen Waldbrand. Dieser hat sich aber nicht weiter ausgedehnt. Der Leichenpräparator Gunther von Hagens ist tot. Er starb im Alter von 81 Jahren, erfuhr die dpa aus seinem Umfeld. Von Hagens litt schon viele Jahre an einer Parkinson-Erkrankung. Der Mediziner entwickelte in den 70er Jahren in Heidelberg eine Konservierungstechnik von Leichen zu anatomischen Präparaten, die weltweit Millionen durch seine Körperweltenausstellungen bekannt wurde.
0: Und jetzt noch mehr Informationen aus unserer Region.
4: Ich bin Ella Dümek. Ein 16-jähriges Mädchen ist am vergangenen Montag in einer Regionalbahn in Trier sexuell belästigt und genötigt worden. Nach Angaben der Bundespolizeiinspektion Trier steht ein 64-jähriger Syrer aus der Eifel im Verdacht, ihre Hand gehalten zu haben, sie umklammert zu haben und ihr über die Brust und Haare gestrichen zu haben. Anschließend habe er versucht, sie in einen anderen Zug zu zerren, jedoch eilten Zeugen zur Hilfe und konnten Schlimmeres verhindern. Er wurde vorläufig festgenommen, gegen ihn sind Ermittlungsverfahren eingeleitet. Worden.
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5: Heute ist es noch bewölkt und eher mild. Um die 24 Grad haben wir am Nachmittag. Ab morgen wird es dann aber wieder wärmer mit bis zu 30 Grad am Dienstag und bis zu 36 Grad am Mittwoch.
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5: Auf den Straßen ist gerade nichts los, da kommt ihr ganz ohne Verzögerung durch. Eine schöne Fahrt euch.
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5: Da ist gerade einiges los bei uns und wir fangen mal an. Auf dem Kranenufer Richtung Römerbrücke dürft ihr 50 fahren. Dann steht ein weiterer Blitzer auf dem Georg-Schmidt-Platz, da ist 40 erlaubt. Und es wird noch ein bisschen langsamer auf der Dämonenstraße, da ist 30er-Zone. Dann wird es wieder ein bisschen schneller, wir schauen auf die A64. Von Erang aus in Richtung Trier dürft ihr 80 fahren. Und auf der Höhe Grevenich in Richtung Trier ist das auch, da ist 100 erlaubt. Und dann schauen wir mal auf die B51. Da ist zwischen Trier und Bitburg in beide Fahrtrichtungen auch 100 erlaubt. Und zu guter Letzt steht noch ein Blitzer auf der L141 bei Seelem. Da ist auch nochmal 100 erlaubt. Und wenn ihr noch einen Blitzer gesehen habt, dann gebt uns den doch gerne durch über die 0651 462 884 und die 0.
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5: Schön, dass ihr mit dabei seid. Ich bin Leo und hoffe, ihr seid gut in die neue Woche gestartet. Wir machen jetzt hier weiter mit einer Montagstradition bei Antenne Trier, denn unser Kulturdezernent Markus Nöhl, der stellt uns gleich ein besonderes Event bei uns in Trier vor. Das gibt's in unserem Kulturhighlight und das hören wir nach den nächsten zwei Songs.
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0: Einen schönen Start euch in die neue Woche. Ihr seid hier bei Antenne Trier. Heute dreht sich bei der Antenne einiges um die Geschichte unserer schönen Stadt. Denn nicht nur eine Führung mit integrierter Weinprobe stellen wir euch vor, es steht auch noch unser Kulturhighlight der Woche an. Und das hat natürlich wieder unser Experte Markus Nöhl auf Lager. Heute nimmt er uns mit auf eine Zeitreise. Genauer gesagt geht's ungefähr 100 Jahre zurück.
1: Charleston, Bubikopf-Frisuren, pure Lebensfreude. Ja, so kennen wir die 20er Jahre, die auch die goldenen Jahre genannt werden. In der Sonderausstellung, die aktuell im Stadtmuseum läuft, kann man die 20er Jahre auch in Trier bewundern. Nicht nur die großen Städten waren fasziniert in dieser Zeit und waren ganz besonders entwickelt. Nein, auch in Trier hat sich vieles getan. Die Ausstellung, die mit eigenem Material aus dem Museum, aber auch mit hochkarätigen Leihgaben und persönlichen Erinnerungsstücken aus der Trierer Bevölkerung bestückt ist, zeigt die Jahrzehnte voller Dynamik und Spannung auch in unserer Heimatstadt.
0: Also, falls ihr mal genauer erforschen wollt, wie eure Eltern oder Großeltern damals hier in Trier gelebt haben, dann ab mit euch ins Stadtmuseum. Danke, Herr Nöhl, für den Tipp.
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1: Mit Ella Dümek einen schönen Montag. Ein 16-jähriges Mädchen ist am vergangenen Montag in einer Regionalbahn in Trier sexuell belästigt und genötigt worden. Nach Angaben der Bundespolizeiinspektion Trier steht ein 64-jähriger Syrer aus der Eifel im Verdacht, ihre Hand gehalten zu haben, sie umklammert zu haben und ihr über die Brust und Haare gestrichen zu haben. Anschließend habe er versucht, sie in einen anderen Zug zu zerren, jedoch eilten Zeugen zur Hilfe und konnten Schlimmeres verhindern. Er wurde vorläufig festgenommen, gegen ihn sind Ermittlungsverfahren eingeleitet worden. Der Bau des Kinder- und Jugendhospiz auf dem Petrisberg ist auf der Zielgeraden. Wie der SWR berichtet, können die ersten Familien mit schwerkranken Kindern ab November einziehen. Es wird insgesamt 10 Zimmer geben. Darüber hinaus verfügt das Haus über einen eigenen Sauerstofftank, auf den alle Zimmer Zugriff haben. Das Projekt wird durch Spenden und Fördermittel der Rehkitz-Stiftung und der SWR Herzenssache finanziert. Die Kosten liegen bei rund 11 Millionen Euro. Am letzten Freitag ist es in Saarburg zu einer Verkehrsunfallflucht gekommen. Laut der Polizei kam es auf Höhe der Krankenhauseinfahrt zu einer Kollision zwischen einem unbekannten Fahrzeugführer und einem geparkten roten PKW. Das Fahrzeug wurde an der rechten Seite erheblich beschädigt. Der Unfallverursacher entfernte sich anschließend unerlaubt. Aufgrund des Schadens ist davon auszugehen, dass das gesuchte Auto weiß lackiert ist. Hinweise nimmt die Polizei entgegen. Zum Sport. Die Trierer Gladiators starten ab Mitte August mit der Vorbereitung auf die nächste Saison. Wie aus einer Pressemitteilung des Vereins hervorgeht, wartet ein anspruchsvolles Trainings- und Testspielprogramm mit vielen Highlights auf die Fans. Unter anderem ein kostenloses öffentliches Training. Einige Preseason-Testspiele sind nicht öffentlich, jedoch sind für die zugänglichen Spiele zeitnah Tickets im Online-Shop der Gladiators verfügbar. Und das Beste kommt zum Schluss. Das Mosel Musikfestival ist für den Tourismuspreis des Landes nominiert. Nach Angaben der Veranstalter wurde das Festival für die 2026er Ausgabe des Wettbewerbs als Projekt des Jahres vorgeschlagen. Im Fokus stehe dabei die strategische Weiterentwicklung des größten und ältesten Musikfestivals des Landes zu einer integrierten Plattform für nachhaltigen Kulturtourismus. Mitte August steht dann die finale Wettbewerbsentscheidung an.
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2: Die Woche startet eher mild in Trier mit vielen Wolken. Wir haben um die 24 Grad am Nachmittag. Morgen wird es dann schon mal deutlich wärmer und am Mittwoch dann nochmal. Da bekommen wir dann bis zu 36 Grad.
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2: Auf den Straßen ist gerade nichts los. Da kommt ihr ganz ohne Verzögerung durch. Eine schöne Fahrt euch.
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2: Geblitzt wird bei uns gerade an einigen Stellen, zum Beispiel auf der Domänenstraße, da dürft ihr 30 fahren. Auf dem Georg-Schmidt-Platz ist außerdem 40 erlaubt und auf dem Kranenufer Richtung Römerbrücke dürft ihr 50 fahren. Dann schauen wir noch auf die A64, von Erang aus Richtung Trier ist 80 erlaubt und auf der Höhe Grevenich auch Richtung Trier dürft ihr 100 fahren. Und zum Schluss schauen wir noch auf die B51, da ist zwischen Bitburg und Trier in beide Fahrtrichtungen 100 erlaubt. Und wenn ihr noch einen Blitzer gesehen habt, dann gebt uns den doch gerne weiter über die 0651 462 884 und die 0.
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0: So klingen die besten Hits aller Zeiten. Ich bin Dori. Schön, dass ihr dabei seid. Vielleicht habt ihr in den letzten Tagen ja auch so eine Nachricht bekommen. Dein Konto wird gesperrt, dein Paket konnte nicht zugestellt werden oder bitte bestätige deine Daten oder so. Klingt vielleicht erstmal harmlos, ist aber oft ein richtiger Betrugsversuch. Auch die Verbraucherzentrale hier in Trier warnt aktuell wieder vor einer ganzen Welle solcher Phishing-Mails und SMS. Aber woran erkennt man die Fälschungen eigentlich?
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0: Mein Kollege Freddy hat sich mal ein bisschen schlau gemacht. Warum haben Betrüger denn gerade jetzt wieder Hochsaison?
2: Tja, im Sommer läuft vieles digital. Wir buchen den Urlaub, bestellen online oder warten auf Pakete. Genau das machen sich Kriminelle zunutze. Sie verschicken Nachrichten im Namen bekannter Banken, Paketdienste oder Streaming-Anbieter. Meist bauen sie dabei Druck auf. Das Konto werde gesperrt oder es müsse sofort gehandelt werden. Genau das ist der Trick. Wer in Ruhe hinschaut, erkennt oft kleine Ungereimtheiten. Zum Beispiel eine merkwürdige Absenderadresse oder eine ungewöhnliche Formulierung.
0: Und was ist jetzt die beste Strategie, wenn man so eine Nachricht bekommt?
2: Das Wichtigste, nicht auf den Link klicken. Wenn du wissen willst, ob wirklich etwas mit deinem Konto oder deiner Bestellung ist, öffnest du lieber direkt die App oder gibst die Internetadresse selbst ein. Außerdem gilt, niemals Passwörter oder TANs über einen Link eingeben. Und wenn du doch einmal drauf reingefallen bist, sofort das Passwort ändern und deine Bank und den jeweiligen Anbieter informieren. Je schneller du reagierst, desto besser.
0: Also lieber einmal mehr misstrauisch sein, als später Ärger mit dem Konto haben. Danke dir, Freddy. Und morgen schauen wir dann in die Trinkflasche, denn die ist oft sauberer, als sie aussieht oder eben auch nicht.
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1: Ich bin Thomas Bleskin. Nach dem mutmaßlich islamistischen Anschlag am Rande des Berliner Christopher Street Days fordert Justizsenatorin Badenberg eine Überprüfung des Jugendstrafrechts. Die CDU-Politikerin sagte, die gesetzlichen Maßstäbe müssten auf ihre Zeitgemäßheit geprüft werden. In vergleichbaren Fällen könnten Täter durch die Anwendung des Erwachsenenstrafrechts härter bestraft werden. Ob die frühere Entscheidung im Fall des Tatverdächtigen falsch gewesen sei, lasse sich jedoch nicht pauschal beurteilen. Bundeskanzler Friedrich Merz hat die Verzögerungen bei der Neubesetzung des Verkehrsministeriums bedauert. Der CDU-Politiker erklärte, wegen der kurzfristigen Abstimmung und der Absage eines möglichen Nachfolgers habe die Entscheidung zunächst nicht öffentlich gemacht werden können.
2: Lassen Sie mich noch einmal daran erinnern, dass der Umbau nach dem Rücktritt von Jens Spahn vom Amt des Fraktionsvorsitzenden notwendig wurde. Wir haben uns den Zeitpunkt und den Anlass nicht ausgesucht, aber es ist uns allen klar, dass eine so wichtige Personalie auch andere Veränderungen nach sich zieht. Ich habe mich außerdem entschieden, diese Gelegenheit zu ergreifen, um Veränderungen an drei zusätzlichen Stellen im Kabinett einzuleiten.
1: Bundeskanzler Merz. Steffen Bilger soll nun Patrick Schnieder als Verkehrsminister ablösen. Persönliche Probleme mit Schnieder gebe es nicht, sagte Merz. Tanken ist wieder etwas günstiger geworden. Laut ADAC kostet ein Liter Super E10 im bundesweiten Schnitt derzeit rund 2,16 Euro, Diesel gut 2,21 Euro.
3: Wer in den vergangenen Tagen getankt hat, dürfte den Unterschied wohl kaum bemerkt haben. Zwar sind die Preise leicht gesunken, der Rückgang ist aber nur minimal. Laut ADAC müssen Benzin und Diesel eigentlich noch günstiger sein. Dass das bisher ausbleibt, liegt aber nicht nur am Ölpreis. Auch die Raffinerien und die Wechselkurse bestimmen mit, was am Ende auf der Anzeigetafel an der Tankstelle steht. Der ADAC sagt trotzdem, die Spritpreise liegen schon seit Wochen auf einem zu hohen Niveau. Zoe Tassovali, Redaktion.
1: Porsche will bis 2035 weitere 5000 Arbeitsplätze in der Region Stuttgart abbauen. Betroffen sind das Stammwerk in Zuffenhausen und das Entwicklungszentrum in Weissach. Im Gegenzug wird die Standortsicherung bis Ende 2035 verlängert. Betriebsbedingte Kündigungen sind ausgeschlossen.
0: Und jetzt noch mehr Informationen aus unserer Region.
4: Ich bin Ella Dümek. Der Bau des Kinder- und Jugendhospiz auf dem Petrisberg ist auf der Zielgeraden. Wie der SWR berichtet, können die ersten Familien mit schwerkranken Kindern ab November einziehen. Es wird insgesamt 10 Zimmer geben. Darüber hinaus verfügt das Haus über einen eigenen Sauerstofftank, auf den alle Zimmer Zugriff haben. Das Projekt wird durch Spenden und Fördermittel der Rehkitz-Stiftung und der SWR Herzenssache finanziert. Die Kosten liegen bei rund 11 Millionen Euro.
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5: Heute ist es noch bewölkt und eher mild. Um die 24 Grad haben wir am Nachmittag. Ab morgen wird es dann aber wieder wärmer mit bis zu 30 Grad am Dienstag und bis zu 36 Grad am Mittwoch.
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5: Auf den Straßen ist gerade nichts los. Da kommt ihr ganz ohne Verzögerung durch. Eine schöne Fahrt euch.
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5: Es wird gerade geblitzt auf der Paulinstraße Richtung Wasserweg, da dürft ihr 30 fahren. Außerdem steht noch ein Blitzer auf dem Kranenufer Richtung Römerbrücke, da ist 50 erlaubt. Und auf der A64 steht auch noch einer. Von Erang aus Richtung Trier dürft ihr 80 fahren. Und zum Schluss gucken wir noch auf die B51. Da ist zwischen Bitburg und Trier in beide Fahrtrichtungen 100 erlaubt. Und wenn ihr noch einen Blitzer gesehen habt, dann gebt uns den doch gerne weiter über die 0651 462 884 und die 0.
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5: Kurz nach 4 haben wir gerade einen schönen Nachmittag euch. Ja, und damit ihr wisst, was ihr in Trier alles so Cooles unternehmen könnt, hören wir gleich mal rein in die neue Folge Veranstaltungstipps. Jetzt geht's hier erstmal weiter mit den Red Hot Chili Peppers und Californication. Und danach hören wir noch Michael Schulte mit Broken Sunshine. Auf geht's!
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0: Einen schönen Montag euch. Hier geht's jetzt weiter mit einer neuen Folge Veranstaltungstipps.
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2: Alle, die die Woche direkt mal mit einer guten Tat starten wollen, aufgepasst. In der Trier Galerie ist wieder Pop-up-Blutspende angesagt. Von 13 bis 18 Uhr könnt ihr täglich im ersten Obergeschoss direkt neben dem Eiscafé Veneziano vorbeischauen und spenden. Als kleines Dankeschön gibt's danach auch noch einen Gutschein für die Gastropartner in der Galerie. Also quasi spenden und schlemmen. Anmelden könnt ihr euch vorab online oder ihr geht einfach ganz spontan hin. Denkt dran, jede Spende ist wichtig und kann Leben retten. Weitere Infos findet ihr auch auf der Seite des Deutschen Roten Kreuz Trier. Krimi-Freunde, aufgepasst! Wenn eine Stimme vor Gericht zum Beweismittel wird, wer erkennt dann eigentlich, ob sie wirklich echt ist? Ja, genau darum geht's bei einer Fachtagung, die noch bis Mittwoch an der Uni Trier stattfindet. Rund 90 Expertinnen und Experten aus aller Welt treffen sich dort zur Jahrestagung der International Association for Forensic Phonetics and Acoustics. Im Fokus prominente Fälle, wie zum Beispiel der Maskenmord in Ida Oberstein oder die Entführung von Jan-Philipp Rehnsmar. Außerdem auch ganz aktuell die Frage, wie man Stimmdeepfakes von echten Stimmen unterscheidet. Alle Infos findet ihr auch nochmal online bei der Uni. Und für alle Sportbegeisterten habe ich auch noch was, denn bereits zum vierten Mal findet diesen Sonntag im Rahmen des Olewiger Weinfestes auch der Olewiger Charity Run statt. Da habt ihr die Möglichkeit, über 5 Kilometer auf einem Rundkurs durch die Festmeine zu laufen. Das Startgeld beträgt 15 Euro, kommt aber zu 100% dem Trierer Demenzzentrum zugute. Und zusätzlich zum Hauptlauf gibt's dann auch noch einen Inklusionslauf und einen Elitelauf. Und für die Kleinen findet noch ein Kinder- und Jugendlauf statt. Also ein echtes Erlebnis für die ganze Familie. Und vielleicht sieht man sich ja da, denn auch ich laufe mit. Weitere Infos findet ihr unter olewigercharityrun.de.
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1: Mit Ella Dümek einen schönen Montag. Ein 16-jähriges Mädchen ist am vergangenen Montag in einer Regionalbahn in Trier sexuell belästigt und genötigt worden. Nach Angaben der Bundespolizeiinspektion Trier steht ein 64-jähriger Syrer aus der Eifel im Verdacht, ihre Hand gehalten zu haben, sie umklammert zu haben und ihr über die Brust und Haare gestrichen zu haben. Anschließend habe er versucht, sie in einen anderen Zug zu zerren, jedoch eilten Zeugen zur Hilfe und konnten Schlimmeres verhindern. Er wurde vorläufig festgenommen, gegen ihn sind Ermittlungsverfahren eingeleitet worden. Der Bau des Kinder- und Jugendhospiz auf dem Petrisberg ist auf der Zielgeraden. Wie der SWR berichtet, können die ersten Familien mit schwerkranken Kindern ab November einziehen. Es wird insgesamt 10 Zimmer geben. Darüber hinaus verfügt das Haus über einen eigenen Sauerstofftank, auf den alle Zimmer Zugriff haben. Das Projekt wird durch Spenden und Fördermittel der Rehkitz-Stiftung und der SWR Herzenssache finanziert. Die Kosten liegen bei rund 11 Millionen Euro. Am letzten Freitag ist es in Saarburg zu einer Verkehrsunfallflucht gekommen. Laut der Polizei kam es auf Höhe der Krankenhauseinfahrt zu einer Kollision zwischen einem unbekannten Fahrzeugführer und einem geparkten roten PKW. Das Fahrzeug wurde an der rechten Seite erheblich beschädigt. Der Unfallverursacher entfernte sich anschließend unerlaubt. Aufgrund des Schadens ist davon auszugehen, dass das gesuchte Auto weiß lackiert ist. Hinweise nimmt die Polizei entgegen. Zum Sport. Die Trierer Gladiators starten ab Mitte August mit der Vorbereitung auf die nächste Saison. Wie aus einer Pressemitteilung des Vereins hervorgeht, wartet ein anspruchsvolles Trainings- und Testspielprogramm mit vielen Highlights auf die Fans. Unter anderem ein kostenloses öffentliches Training. Einige Preseason-Testspiele sind nicht öffentlich, jedoch sind für die zugänglichen Spiele zeitnah Tickets im Online-Shop der Gladiators verfügbar. Und das Beste kommt zum Schluss. Das Mosel Musikfestival ist für den Tourismuspreis des Landes nominiert. Nach Angaben der Veranstalter wurde das Festival für die 2026er Ausgabe des Wettbewerbs als Projekt des Jahres vorgeschlagen. Im Fokus stehe dabei die strategische Weiterentwicklung des größten und ältesten Musikfestivals des Landes zu einer integrierten Plattform für nachhaltigen Kulturtourismus. Mitte August steht dann die finale Wettbewerbsentscheidung an.
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2: Die Woche startet eher mild in Trier mit vielen Wolken. Wir haben um die 24 Grad am Nachmittag. Morgen wird es dann schon mal deutlich wärmer und am Mittwoch dann nochmal. Da bekommen wir dann bis zu 36 Grad.
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2: Auf den Straßen ist gerade nichts los. Da kommt ihr ganz ohne Verzögerung durch. Eine schöne Fahrt euch.
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2: Es wird gerade geblitzt auf der Paulinstraße Richtung Wasserweg, da dürft ihr 30 fahren. Außerdem steht noch ein Blitzer auf dem Kranenufer Richtung Römerbrücke, da ist 50 erlaubt. Und auf der A64 steht auch noch einer. Von Erang aus Richtung Trier dürft ihr 80 fahren. Und zum Schluss gucken wir noch auf die B51. Da ist zwischen Bitburg und Trier in beide Fahrtrichtungen 100 erlaubt. Und wenn ihr noch einen Blitzer gesehen habt, dann gebt uns den doch gerne weiter über die 0651 462 88 4 und die 0.
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6: Eltern kennen es doch nur zu gut. Die Kinderkleidung ist schon wieder zu klein oder das Spielzeug nicht mehr interessant. Eine gute Gelegenheit zum Weitergeben der Sachen bietet der ART im August. Jana Paula Schwarz weiß mehr.
7: Genau, auch in diesem Jahr findet wieder unser Kinderflohmarkt am ART-Kundenzentrum statt. Am Samstag, den 22.08. kann man sich von 10 bis 15 Uhr an den rund 150 Ständen auf die Schatzsuche begeben. Für die Pause zwischendurch gibt es direkt vor Ort Essens- und Getränkestände.
6: Klingt nach einem richtig guten Samstagsprogramm. Die Nachfrage ist bestimmt hoch, oder?
7: Ja, und dass dieses Angebot so gut angenommen wird, freut uns sehr. Wer einen Stand haben möchte, kann diesen online buchen. Und auch in diesem Jahr besteht wieder die Möglichkeit, nicht verkaufte Gegenstände direkt vor Ort zu spenden. Die Kinderkleidung nimmt die Caritas entgegen und Spielzeuge werden von der Dekra Toys Company geprüft und an Familien und soziale Einrichtungen weitergegeben.
6: Und wie kommt man am besten zu euch?
7: Der Flohmarkt findet wie in den vergangenen Jahren auch in der Metternichstraße 33 in Trier hinter unserem Kundenzentrum statt. Auf dem Gelände gibt es an dem Tag keine Parkplätze. Am besten kommen Besucherinnen und Besucher daher mit dem Fahrrad oder mit dem Bus.
6: Also Samstag, 22. August, ART Kinderflohmarkt. Mehr Infos zum Event gibt's auf www.art-trier.de.
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1: Ich bin Thomas Pleskin. Bundeskanzler und CDU-Chef Friedrich Merz krempelt das Personal in seiner Partei, der Fraktion und in der Regierung weiter um. Innerparteilichen Ärger gibt es vor allem, nachdem der Kanzler Verkehrsminister Patrick Schnieder rausgeworfen hat.
2: Der bisherige parlamentarische Geschäftsführer Steffen Bilger soll neuer Verkehrsminister werden. Amtsvorgänger Schnieder stammt aus Rheinland-Pfalz. Dessen CDU-Landesverband hat wegen der Art und Weise des Rauswurfs nun ein geplantes Treffen mit dem Kanzler abgesagt. Begründung: Vertrauensverlust und mangelnde Wertschätzung. Auch in den Ostverbänden der CDU rumort es gewaltig. Der Ärger über Merz wird größer. Durch die Personalrochade ist es fast unmöglich, sich am Wahlkampfstand auf Landesthemen zu konzentrieren. Das sagte Sachsen-Anhalts Ministerpräsident Schulze im Radiointerview. Dort wird Anfang September ein neuer Landtag gewählt. David Riemer, Nachrichtenredaktion.
1: Nach dem mutmaßlich islamistischen CSD-Anschlag fordert Berlins Justizsenatorin Badenberg eine Überprüfung des Jugendstrafrechts. Die CDU-Politikerin sagte im ARD-Morgenmagazin, die gesetzlichen Maßstäbe müssten auf ihre Zeitgemäßheit geprüft werden. In vergleichbaren Fällen könnten Täter durch die Anwendung des Erwachsenenstrafrechts härter bestraft werden. Ob die frühere Entscheidung im Fall des Tatverdächtigen falsch gewesen sei, lasse sich jedoch nicht pauschal beurteilen. Tanken ist wieder etwas günstiger geworden. Laut ADAC kostet ein Liter Super E10 im bundesweiten Schnitt derzeit rund 2,16 Euro, Diesel gut 2,21 Euro.
3: Wer in den vergangenen Tagen getankt hat, dürfte den Unterschied wohl kaum bemerkt haben. Zwar sind die Preise leicht gesunken, der Rückgang ist aber nur minimal. Laut ADAC müssen Benzin und Diesel eigentlich noch günstiger sein. Dass das bisher ausbleibt, liegt aber nicht nur am Ölpreis. Auch die Raffinerien und die Wechselkurse bestimmen mit, was am Ende auf der Anzeigetafel an der Tankstelle steht. Der ADAC sagt trotzdem, die Spritpreise liegen schon seit Wochen auf einem zu hohen Niveau. Zoe Tassovali, Redaktion.
1: Porsche will bis 2035 weitere 5000 Arbeitsplätze in der Region Stuttgart abbauen. Betroffen sind das Stammwerk in Zuffenhausen und das Entwicklungszentrum in Weissach. Im Gegenzug wird die Standortsicherung bis Ende 2035 verlängert. Betriebsbedingte Kündigungen sind ausgeschlossen. Der Abbau soll vor allem über Altersteilzeit, Fluktuation und freiwillige Aufhebungsverträge erfolgen.
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4: Ich bin Ella Dümek. Ein 16-jähriges Mädchen ist am vergangenen Montag in einer Regionalbahn in Trier sexuell belästigt und genötigt worden. Nach Angaben der Bundespolizeiinspektion Trier steht ein 64-jähriger Syrer aus der Eifel im Verdacht, ihre Hand gehalten zu haben, sie umklammert zu haben und ihr über die Brust und Haare gestrichen zu haben. Anschließend habe er versucht, sie in einen anderen Zug zu zerren, jedoch eilten Zeugen zur Hilfe und konnten Schlimmeres verhindern. Er wurde vorläufig festgenommen, gegen ihn sind Ermittlungsverfahren eingeleitet. Worden.
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5: Heute ist es noch bewölkt und eher mild. Um die 24 Grad haben wir am Nachmittag. Ab morgen wird es dann aber wieder wärmer mit bis zu 30 Grad am Dienstag und bis zu 36 Grad am Mittwoch.
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5: Auf den Straßen ist gerade nichts los, da kommt ihr ganz ohne Verzögerung durch. Eine schöne Fahrt euch.
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5: Es wird gerade geblitzt auf der Paulinstraße Richtung Wasserweg, da dürft ihr 30 fahren. Außerdem steht noch ein Blitzer auf dem Kranenufer Richtung Römerbrücke, da ist 50 erlaubt. Und auch beim Filscherhäuschen Richtung Tarforst dürft ihr 50 fahren. Vielen Dank an Stefan fürs Bescheidsagen. Und wir schauen mal ein bisschen weiter raus auf die A64. Einmal auf der Höhe Grevenig Richtung Trier dürft ihr 100 fahren. Und von Erang aus Richtung Trier ist dann 80 erlaubt. Zu guter Letzt schauen wir noch mal auf die B51. Da ist zwischen Trier und Bitburg in beide Fahrtrichtungen 100 erlaubt. Und wenn ihr auch noch einen Blitzer gesehen habt, dann meldet euch gerne bei uns über die 0651 462 884 und die 0.
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5: Kurz nach 5 haben wir gerade einen schönen Nachmittag euch. Ja, wenn man so durch Trier läuft, dann sieht man ja immer wieder so eine Stadtführung. Entweder das oder man ist gerade selber mittendrin. Ja, und was macht so eine Stadtführung durch Trier noch besser? Richtig, Wein. Deswegen waren meine Kolleginnen Dori und Leonie bei einer Weinwanderung mit dabei. Wie sie diese Weinwanderung so fanden, das erzählen sie uns nach den nächsten 2 Songs.
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0: Einen schönen Start euch in die neue Woche. Ihr seid hier bei Antenne Trier. Als Kind gab's für mich nichts Langweiligeres als eine Stadtführung. Viele Infos, viel Laufen. Aber mittlerweile finde ich es eigentlich echt spannend, den Geheimnissen einer Stadt auf der Spur zu sein. Wenn dann noch ein paar lustige und kuriose Facts sowie ein gutes Glas Wein dazu kommen, dann wird's richtig gut. Und genau dieses Konzept vereint der Wine Walk Trier. Simon organisiert diese Tour mittlerweile seit 3 Jahren auf Deutsch und Englisch und meine Kolleginnen Dori und Leonie durften ihn und seinen Bollerwagen mal begleiten.
1: Das ist eine Stadtführung, die von der Porta Nigra uns einmal komplett durch die Innenstadt führt. Über den Hauptmarkt geht es dann zum Dom, die Frauenkirche, danach zur Konstantinbasilika, dann durch den schönen Palastgarten zu den Kaiserthermen und wo wir enden dann am Viehmarkt. Warum steht die Porta Nigra noch?
2: War ein Stadttor.
1: War ein Stadttor und danach?
2: Wurde sie, glaube ich, zu einer Kirche oder genau. Irgendwie umgebaut?
1: Wurde sie zu einer Kirche umgebaut. Der untere Teil war eher für den Normalus gedacht. Der obere Teil war hier für den Klerus vorbehalten, der hier im neu gegründeten Simeon Stift gelebt hat. Wo die Touristenmonstrum drin ist und das Stadtmuseum. Genau, dann war das ganze Kloster und Kirche für ungefähr 700 Jahre. Und Napoleon hat damals befohlen, nur die Kirche abzureißen und die Porta Nigra noch mal den römischen Ursprung strahlen zu lassen.
3: Nach der ersten Traubensaftverköstigung geht's jetzt weiter für uns Richtung Hauptmarkt, insbesondere zum dortigen Brunnen, denn den zieren einige ganz besondere Figuren.
1: Natürlich zum einen Petrus ganz oben als Stadtpatron und unten stehen die 4 Kardinalstufen, quasi Attribute, Charaktereigenschaften, die Kirche und auch die Bürger damals erfüllen sollten. Und der Künstler, der hat jetzt damals natürlich hier in Trier gesehen, dass die Kirche und auch die Bürger sich nicht so wirklich an diese Tugenden halten. Deswegen hat der Künstler hier im Brunnen die ganzen Tugenden, die damals erfüllt werden sollten, sehr schön auf den Arm genommen. Und zwar in Form der Affen, die hier in der Mitte soll zu sehen. Und zwar sieht man hier 2 schwarze Affen, wo der eine mit dem anderen auch so ein bisschen den Stock in den Hintern steckt. Und die Affen, die stehen quasi auch als Untugenden da.
3: Wir haben gerade noch einen sehr interessanten Fakt über das Weingut Reichsgraf von Kesselstadt erfahren. Nämlich ist es so, dass die Titanic Wein von diesem Weingut an Bord hatte. Crazy, oder?
1: Das bringt uns auch zum nächsten Wein, den es hier gibt. Eine sehr schöne Sache. Und zwar gibt es hier 3 schöne Beispiele für tolle Etiketten.
3: So, weiter geht's jetzt Richtung Basilika und in Richtung Palastgarten. Und ich bin mal gespannt, was alles so über die Basilika noch zu erzählen gibt, weil bisher dachte ich mir so, ja, gibt's ja jetzt vielleicht nicht so viel zu erzählen, weil die ja schon eher ein bisschen minimalistischer war.
1: Die Porta Nigra würde fast 2-mal hier reinpassen. Also wirklich sehr eindrucksvolles Bauwerk. Und ja, für die Kaiser natürlich nur das Beste.
3: Wenn man so ein bisschen Background über die Basilika und erstmal auf den Bildern auch sieht, wie riesig die im Vergleich zum Dom ist, ist das schon sehr beeindruckend. Besonders die Orgel, die wir eben gesehen haben, oder Dori?
2: Ja, wir durften nämlich mal raten, wie viele Pfeifen die hat. Und wie viele waren es? 6.006
3: Pfeifen. 6.006 Pfeifen. Ich habe 15.000 geschätzt, das war ein bisschen drüber. Ja, und wo geht's jetzt hin?
2: In den Ballastgarten.
3: Ich sag euch ehrlich, Leute, also mir raucht's vor lauter interessanter Info so langsam der Kopf. Es ist jetzt aber zum Glück Zeit für die letzte Verköstigung des Tages. Zum Abschluss ist es diesmal kein Traubensaft, sondern ein Gläschen Wein.
1: Und zwar gibt es in Peaceport das Peaceporter Goldtröpfchen. Hier haben die Römer schon den Wein angebaut. In Peaceport hat man die größte römische Kälteanlage in die Alpen entdeckt. Ja, jetzt können wir gerne hier den Wein von den Hospizien probieren.
2: Prost, Dori.
3: Prost. Oh, der ist gut süß, aber nicht zu süß. Der ist sehr fruchtig. So, wir sind durch mit dem Winewalk. Es hat richtig viel Spaß gemacht. Wir haben super viele Sachen entdeckt, die man, glaube ich, im Alltag nicht so entdecken würde, wenn man durch Trier spaziert. Und ich würde sagen, wenn euch das genauso interessiert und ein bisschen lecker Wein oder auch Traubensaft wie wir probieren wollt,
2: dann macht auf jeden Fall mal einen Winewalk mit.
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1: Mit Ella Dümek einen schönen Montag. Ein 16-jähriges Mädchen ist am vergangenen Montag in einer Regionalbahn in Trier sexuell belästigt und genötigt worden. Nach Angaben der Bundespolizeiinspektion Trier steht ein 64-jähriger Syrer aus der Eifel im Verdacht, ihre Hand gehalten zu haben, sie umklammert zu haben und ihr über die Brust und Haare gestrichen zu haben. Anschließend habe er versucht, sie in einen anderen Zug zu zerren, jedoch eilten Zeugen zur Hilfe und konnten Schlimmeres verhindern. Er wurde vorläufig festgenommen, gegen ihn sind Ermittlungsverfahren eingeleitet worden. Der Bau des Kinder- und Jugendhospiz auf dem Petrisberg ist auf der Zielgeraden. Wie der SWR berichtet, können die ersten Familien mit schwerkranken Kindern ab November einziehen. Es wird insgesamt 10 Zimmer geben. Darüber hinaus verfügt das Haus über einen eigenen Sauerstofftank, auf den alle Zimmer Zugriff haben. Das Projekt wird durch Spenden und Fördermittel der Rehkitz-Stiftung und der SWR Herzenssache finanziert. Die Kosten liegen bei rund 11 Millionen Euro. Am letzten Freitag ist es in Saarburg zu einer Verkehrsunfallflucht gekommen. Laut der Polizei kam es auf Höhe der Krankenhauseinfahrt zu einer Kollision zwischen einem unbekannten Fahrzeugführer und einem geparkten roten PKW. Das Fahrzeug wurde an der rechten Seite erheblich beschädigt. Der Unfallverursacher entfernte sich anschließend unerlaubt. Aufgrund des Schadens ist davon auszugehen, dass das gesuchte Auto weiß lackiert ist. Hinweise nimmt die Polizei entgegen. Zum Sport. Die Trierer Gladiators starten ab Mitte August mit der Vorbereitung auf die nächste Saison. Wie aus einer Pressemitteilung des Vereins hervorgeht, wartet ein anspruchsvolles Trainings- und Testspielprogramm mit vielen Highlights auf die Fans. Unter anderem ein kostenloses öffentliches Training. Einige Preseason-Testspiele sind nicht öffentlich, jedoch sind für die zugänglichen Spiele zeitnah Tickets im Online-Shop der Gladiators verfügbar. Und das Beste kommt zum Schluss. Das Mosel Musikfestival ist für den Tourismuspreis des Landes nominiert. Nach Angaben der Veranstalter wurde das Festival für die 2026er Ausgabe des Wettbewerbs als Projekt des Jahres vorgeschlagen. Im Fokus stehe dabei die strategische Weiterentwicklung des größten und ältesten Musikfestivals des Landes zu einer integrierten Plattform für nachhaltigen Kulturtourismus. Mitte August steht dann die finale Wettbewerbsentscheidung an.
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2: Die Woche startet eher mild in Trier mit vielen Wolken. Wir haben um die 24 Grad am Nachmittag. Morgen wird es dann schon mal deutlich wärmer und am Mittwoch dann nochmal. Da bekommen wir dann bis zu 36 Grad.
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2: Es sieht gerade immer noch gut aus auf den Straßen. Es dauert nur so ein bisschen länger auf der Bitburger Straße stadteinwärts. Da braucht ihr 6 Minuten mehr. Und auf der Zeughausstraße Richtung Paulinstraße sind es 5 Minuten. Kommt auf jeden Fall gut und sicher an euer Ziel.
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2: Es wird gerade geblitzt auf der Paulinstraße Richtung Wasserweg, da dürft ihr 30 fahren. Außerdem steht noch ein Blitzer auf dem Kranenufer Richtung Römerbrücke, da ist 50 erlaubt. Und auch beim Filscherhäuschen Richtung Tarforst dürft ihr 50 fahren. Vielen Dank an Stefan fürs Bescheidsagen. Und wir schauen mal ein bisschen weiter raus auf die A64. Einmal auf der Höhe Grevenich Richtung Trier dürft ihr 100 fahren. Und von Erang aus Richtung Trier ist dann 80 erlaubt. Zu guter Letzt schauen wir nochmal auf die B51. Da ist zwischen Trier und Bitburg in beide Fahrtrichtungen 100 erlaubt. Und wenn ihr auch noch einen Blitzer gesehen habt, dann meldet euch gerne bei uns über die 0651 462 884 und die 0.
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1: 27. Juli 1993. Sting steigt mit Fields of Gold in die Charts ein. Sting ist 1993 schon ein alter Hase im Musikbusiness. Mit seiner Band The Police war er Ende der 70er Jahre sehr erfolgreich und auch seine Solokarriere läuft richtig gut. Gerade das letzte Album The Soul Cages, das er seinem erst kürzlich verstorbenen Vater widmet, ist ein großer Erfolg. Sting weiß, wie das Business funktioniert und genau deswegen hat er darauf nicht so richtig Lust. Er weiß, was die Leute von ihm erwarten und könnte diese Erwartungen auch einfach erfüllen. Aber wo ist da die Kreativität? Wo ist da der Überraschungsmoment, die Inspiration? Nein, Sting macht die Sache anders. Er zieht mit seiner Familie aufs Land, in ein Haus aus dem 16. Jahrhundert. Genauso renovieren sie es. Und natürlich baut er auch ein Studio in dieses Haus, denn die Musik ist nun mal sein Leben. Und wenn er aus diesem alten Haus, aus dem Fenster schaut, dann sieht er goldene Gerstenfelder. Der Wind weht über die Felder und bewegt die Gersten, sowie die Wellen im Meer. Das ist die Inspiration, die er braucht. Er schreibt über genau diese Felder, die er tagtäglich vor seinem Haus sieht. Er stellt sich vor, wie vor hunderten von Jahren verliebte Pärchen ihren ersten Kuss in genau diesen goldenen Feldern hatten, wie sie durch die Felder schlenderten und einfach nur

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1: Ich bin Thomas Blisking. Nach dem mutmaßlich islamistischen Anschlag auf den Berliner Christopher Street Day hat der Deutsche Städtetag dazu aufgerufen, Offenheit und Freiheit zu verteidigen. Städtetagspräsident Burkhard Jung sagte, die Städte täten alles, um öffentliche Veranstaltungen sicher zu gestalten. Zugleich müssten Bund und Länder den Kommunen klare Lageeinschätzungen und verlässliche Unterstützung geben. Absolute Sicherheit könne es jedoch nicht geben. Bundeskanzler und CDU-Chef Friedrich Merz krempelt das Personal in seiner Partei, der Fraktion und der Regierung weiter um. Innerparteilichen Ärger gibt es vor allem, nachdem der Kanzlerverkehrsminister Patrick Schnieder rausgeworfen hat.
2: Der bisherige parlamentarische Geschäftsführer Steffen Bilger soll neuer Verkehrsminister werden. Amtsvorgänger Schnieder stammt aus Rheinland-Pfalz. Dessen CDU-Landesverband hat wegen der Art und Weise des Rauswurfs nun ein geplantes Treffen mit dem Kanzler abgesagt. Begründung: Vertrauensverlust und mangelnde Wertschätzung. Auch in den Ostverbänden der CDU rumort es gewaltig. Der Ärger über Merz wird größer. Durch die Personalrochade ist es fast unmöglich, sich am Wahlkampfstand auf Landesthemen zu konzentrieren. Das sagte Sachsen-Anhaltsministerpräsident Schulze im Radiointerview. Dort wird Anfang September ein neuer Landtag gewählt. David Riemer, Nachrichtenredaktion.
1: Porsche will bis 2035 weitere 5000 Arbeitsplätze in der Region Stuttgart abbauen. Betroffen sind das Stammwerk in Zuffenhausen und das Entwicklungszentrum in Weissach. Im Gegenzug wird die Standortsicherung bis Ende 2035 verlängert. Betriebsbedingte Kündigungen sind ausgeschlossen.
3: Die Jobs sollen vor allem über Altersteilzeit, freiwillige Aufhebungsverträge und frei werdende Stellen wegfallen. Gleichzeitig investiert Porsche gut 2 Milliarden Euro in die beiden Stammwerke Zuffenhausen und Weissach. Dort sollen die Sportwagenproduktion und die Entwicklung langfristig gesichert werden. Für die Beschäftigten bedeutet der Kompromiss aber auch Einschnitte. Das Weihnachtsgeld fällt geringer aus, Homeoffice wird eingeschränkt und Tariferhöhungen werden bis 2035 teilweise einbehalten. Zoe Tassovali, Redaktion.
1: Der starke Rückgang des Ölpreises macht sich bislang kaum an den Tankstellen bemerkbar. Nach Angaben des ADAC kostete ein Liter Super E10 gestern im Schnitt rund 2,16 Euro, Diesel 2,21 Euro. Auch heute deuteten die Preise nur leicht nach unten. Der Verkehrsclub erwartet wegen des gesunkenen Rohölpreises aber bald einen spürbaren Rückgang.
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4: Ich bin Ella Dümek. Der Bau des Kinder- und Jugendhospiz auf dem Petrisberg ist auf der Zielgeraden. Wie der SWR berichtet, können die ersten Familien mit schwerkranken Kindern ab November einziehen. Es wird insgesamt 10 Zimmer geben. Darüber hinaus verfügt das Haus über einen eigenen Sauerstofftank, auf den alle Zimmer Zugriff haben. Das Projekt wird durch Spenden und Fördermittel der Rehkitz-Stiftung und der SWR Herzenssache finanziert. Die Kosten liegen bei rund 11 Millionen Euro.
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5: Heute ist es noch bewölkt und eher mild. Um die 24 Grad haben wir am Nachmittag. Ab morgen wird es dann aber wieder wärmer mit bis zu 30 Grad am Dienstag und bis zu 36 Grad am Mittwoch.
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5: Die Straßen sind jetzt am Abend alle wieder frei. Kommt gut und sicher an euer Ziel.
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5: Es wird gerade geblitzt auf der Paulinstraße Richtung Wasserweg, da dürft ihr 30 fahren. Außerdem steht noch ein Blitzer auf dem Kranenufer Richtung Römerbrücke, da ist 50 erlaubt. Dann haben wir noch einen weiteren auf der Luxemburger Straße stadteinwärts, auch da dürft ihr 50 fahren. Dann haben wir noch einen Blitzer beim Filzscher Häuschen Richtung Tarforst, auch da ist wieder 50 erlaubt. Vielen Dank an Stefan fürs Bescheidsagen. Dann schauen wir nochmal weiter auf die A64, da haben wir einmal einen von Erang Richtung Trier, da ist 80 erlaubt und oft aus der anderen Richtung, auf der Höhe Grevenich Richtung Trier, dürft ihr 100 fahren. Und zu guter Letzt schauen wir noch auf die B51. Da ist zwischen Bitburg und Trier in beide Fahrtrichtungen 100 erlaubt. Und wenn ihr noch einen Blitzer gesehen habt, dann meldet euch doch gerne bei uns über die 0651 462 884 und die 0.
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5: Schönen guten Abend euch. Wir haben gerade kurz nach 6 und wir machen jetzt mal ein bisschen ernster weiter. Denn es geht um das Thema Sicherheit. Nachdem in den letzten 2 Wochen gleich 2 Studierende der Uni Trier getötet wurden, wollten wir von euch mal wissen, fühlt ihr euch eigentlich sicher bei uns in Trier? Brauchen wir eurer Meinung nach noch neue Sicherheitsmaßnahmen? Eure Antworten hören wir gleich nach den nächsten 2 Songs.
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0: Schön, dass ihr mit dabei seid. Bei uns wird es jetzt ein bisschen ernster, denn wir sprechen jetzt über die Sicherheit hier bei uns in Trier. Jetzt geht's weiter mit einem eher nicht ganz so angenehmen Thema. Die letzten Wochen waren für uns Trierer keine einfachen. Es sind schreckliche Dinge passiert. Gleich zwei Studierende der Uni wurden getötet. Und solche Ereignisse hinterlassen natürlich Spuren. Deswegen wollten wir von euch einfach mal wissen, wie sicher fühlt ihr euch aktuell hier bei uns in Trier?
1: Generell fühle ich mich jetzt nicht weniger sicher als vorher.
2: Ich finde, das, was man schon mitbekommen hat, macht einem schon Angst irgendwie. Vor allem, wenn man dann so irgendwie noch in der Stadt den ganzen Tag steht oder unterwegs ist, so fühlt man sich schon nicht so sicher.
3: Also ich komme nicht von hier, bin extra für die Arbeit angereist und habe natürlich gehört, was die letzten Tage passiert ist. Ich selbst habe tatsächlich nicht so viel Angst. Es ist halt einfach nur, ich weiß, was hier für eine Stimmung herrscht, kriege das von den Menschen mit und diese Angespanntheit von den anderen, die wirkt sich wiederum auf mich aus.
4: Was Sicherheit in Trier angeht, auf jeden Fall, jetzt tagsüber fühle ich mich hier total sicher. Ich muss aber sagen, wenn ich jetzt so ans Altstadtfest zurückdenke dieses Jahr, da habe ich nachts auch die ein oder andere Situation miterlebt, wo ich halt gesagt habe, okay, da fühlt man sich schon irgendwo unwohl. Natürlich, aber ich meine, in welcher Stadt hat man das nicht? Ne? Es ist, glaube ich, nicht so ein spezifisches Ding von Trier, sondern eher ein zunehmendes Problem im Allgemeinen in Deutschland.
0: Da seid ihr ja schon ein bisschen zwiegespaltener Meinung, das kann ich auf jeden Fall nachvollziehen. Habt ihr denn Vorschläge, was man in Zukunft ändern könnte, damit solche Taten nicht mehr passieren?
5: Ich denke, wenn das Miteinander einfach besser wäre, dann könnte man sich besser in die Lage des anderen reinversetzen und dann würden auch so Gewalttaten vielleicht weniger passieren.
1: Der Tötungsdelikt an der Studentin ist ja jetzt nicht bekannt, ob das vielleicht ein Femizid war oder so. Also ich denke, dass es immer wichtig ist, was dafür zu tun, dass Frauen, die von Gewalt betroffen sind, geschützt werden.
4: Ist schwierig. Also Überwachung ist natürlich irgendwo ein Mittel, bin ich aber natürlich auch kein Fan von, weil das Freiheit halt massiv einschränkt. Ne? Andererseits ist halt vielleicht Polizeipräsenz, aber allein mehr Polizeipräsenz bringt irgendwie auch schon so ein unwohlsames Gefühl mit sich. Ich weiß nicht, ich finde, man sollte als Gesellschaft vielleicht einfach daran arbeiten, sag ich mal, besser damit klarzukommen. Inwiefern die Politik da, sag ich mal, Regelungen finden kann, ist zum Glück nicht mein Job, weil das natürlich ein sehr schwieriges Thema ist.
0: Da stimme ich euch auf jeden Fall zu. Denn es ist nicht leicht, etwas zu finden, das für mehr Sicherheit sorgt, ohne dass unsere Freiheit zu sehr eingeschränkt wird. Ein stärkerer Zusammenhalt, mehr Akzeptanz und Verbundenheit wären auf jeden Fall mal ein Anfang.
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1: Mit Ella Dümek einen schönen Montag. Ein 16-jähriges Mädchen ist am vergangenen Montag in einer Regionalbahn in Trier sexuell belästigt und genötigt worden. Nach Angaben der Bundespolizeiinspektion Trier steht ein 64-jähriger Syrer aus der Eifel im Verdacht, ihre Hand gehalten zu haben, sie umklammert zu haben und ihr über die Brust und Haare gestrichen zu haben. Anschließend habe er versucht, sie in einen anderen Zug zu zerren, jedoch eilten Zeugen zur Hilfe und konnten Schlimmeres verhindern. Er wurde vorläufig festgenommen, gegen ihn sind Ermittlungsverfahren eingeleitet. Worden. Der Bau des Kinder- und Jugendhospiz auf dem Petrisberg ist auf der Zielgeraden. Wie der SWR berichtet, können die ersten Familien mit schwerkranken Kindern ab November einziehen. Es wird insgesamt 10 Zimmer geben. Darüber hinaus verfügt das Haus über einen eigenen Sauerstofftank, auf den alle Zimmer Zugriff haben. Das Projekt wird durch Spenden und Fördermittel der Rehkitz-Stiftung und der SWR Herzenssache finanziert. Die Kosten liegen bei rund 11 Millionen Euro. Am letzten Freitag ist es in Saarburg zu einer Verkehrsunfallflucht gekommen. Laut der Polizei kam es auf Höhe der Krankenhauseinfahrt zu einer Kollision zwischen einem unbekannten Fahrzeugführer und einem geparkten roten PKW. Das Fahrzeug wurde an der rechten Seite erheblich beschädigt. Der Unfallverursacher entfernte sich anschließend unerlaubt. Aufgrund des Schadens ist davon auszugehen, dass das gesuchte Auto weiß lackiert ist. Hinweise nimmt die Polizei entgegen. Zum Sport. Die Trierer Gladiators starten ab Mitte August mit der Vorbereitung auf die nächste Saison. Wie aus einer Pressemitteilung des Vereins hervorgeht, wartet ein anspruchsvolles Trainings- und Testspielprogramm mit vielen Highlights auf die Fans. Unter anderem ein kostenloses öffentliches Training. Einige Preseason-Testspiele sind nicht öffentlich, jedoch sind für die zugänglichen Spiele zeitnah Tickets im Online-Shop der Gladiators verfügbar. Und das Beste kommt zum Schluss. Das Mosel Musikfestival ist für den Tourismuspreis des Landes nominiert. Nach Angaben der Veranstalter wurde das Festival für die 2026er Ausgabe des Wettbewerbs als Projekt des Jahres vorgeschlagen. Im Fokus stehe dabei die strategische Weiterentwicklung des größten und ältesten Musikfestivals des Landes zu einer integrierten Plattform für nachhaltigen Kulturtourismus. Mitte August steht dann die finale Wettbewerbsentscheidung an.
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2: Die Woche startet eher mild in Trier mit vielen Wolken. Wir haben um die 24 Grad am Nachmittag. Morgen wird es dann schon mal deutlich wärmer und am Mittwoch dann nochmal. Da bekommen wir dann bis zu 36 Grad.
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2: Die Straßen sind jetzt am Abend alle wieder frei. Kommt gut und sicher an euer Ziel.
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2: Es wird gerade geblitzt auf der Paulinstraße Richtung Wasserweg, da dürft ihr 30 fahren. Außerdem steht noch ein Blitzer auf dem Kranenufer Richtung Römerbrücke, da ist 50 erlaubt. Dann haben wir noch einen weiteren auf der Luxemburger Straße stadteinwärts, auch da dürft ihr 50 fahren. Dann haben wir noch einen Blitzer beim Filscher Häuschen Richtung Tarforst, auch da ist wieder 50 erlaubt. Vielen Dank an Stefan fürs Bescheidsagen. Dann schauen wir nochmal weiter auf die A64, da haben wir einmal einen von Erang Richtung Trier, da ist 80 erlaubt und oft aus der anderen Richtung auf der Höhe Grevenich Richtung Trier dürft ihr 100 fahren. Und zu guter Letzt schauen wir noch auf die B51. Da ist zwischen Bitburg und Trier in beide Fahrtrichtungen 100 erlaubt. Und wenn ihr noch einen Blitzer gesehen habt, dann meldet euch doch gerne bei uns über die 0651 462 884 und die 0.
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4: Zu Wochenbeginn ist am deutschen Aktienmarkt der DAX gestiegen. Zwar lag das Börsenbarometer zu Xetra-Schluss mit 25.361 Punkten unter seinem Tageshoch, aber immer noch um ein ordentliches Prozent höher als am vergangenen Freitag. Die Börsianer ließen heute dies und das mal außer Acht und würdigten das halb volle Glas. Positive Vorgaben aus Asien, fallende Rohölnotierungen und ein erneut gestiegener IFO-Geschäftsklimaindex für Juli waren der Treibstoff für die Börse heute. Die Anlegerfavoriten hießen SAP, Scout24, Zalando und Adidas. Im roten Bereich wurden dagegen Infineon, RWE und die Aktie des Baukonzerns hochtief notiert. Der Euro war am Abend etwas auf 1,1375 Dollar gefallen. Aus Frankfurt, Klaus Bente.
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1: Ich bin Thomas Bleskin. Nach dem mutmaßlich islamistischen Terroranschlag am Rande des Berliner Christopher Street Days steht jetzt fest, wer die getötete Frau war. Nach Angaben des Berliner Senats handelt es sich um eine polnische Mutter, die mit ihrer Tochter zu Besuch in der Hauptstadt war.
2: Der Schock sitzt immer noch sehr tief. Die polnische Regierung will sich jetzt um die Familie der Getöteten kümmern. Den 29 Verletzten geht's inzwischen besser. Laut der Berliner Charité schwebt niemand mehr in Lebensgefahr. Während die Menschen langsam wieder versuchen, auf die Beine zu kommen, stellt sich die Politik vor allem eine Frage. Hätte der Anschlag verhindert werden können? Das Innenministerium soll prüfen, wie sich die Bewegungsfreiheit islamistischer Gefährder stärker einschränken lässt, wenn sie nicht in Haft sitzen. Zoe Tassovali, Redaktion.
1: Bundeskanzler und CDU-Parteichef Friedrich Merz tauscht das Personal in mehreren Ämtern in der Regierung, der Partei und der Fraktion aus. Die neuen Kabinettsmitglieder sollen an diesem Mittwoch ihre Ernennungsurkunden von Bundespräsident Frank-Walter Steinmeier erhalten.
3: Die Vereidigung der neuen Minister ist für die erste Sitzungswoche des Bundestags nach der Sommerpause vorgesehen, also im September. Der Kanzler selbst meint, es ist rechtlich unproblematisch, außerdem hält er es aus Kostengründen für gerechtfertigt. Betroffen sind Carsten Linnemann als neuer Gesundheitsminister, Nina Wagen wechselt als Chefin ins Kanzleramt und Steffen Bilger ist als neuer Verkehrsminister vorgesehen. Kritik kommt vom früheren Chefjuristen des Bundespräsidialamts Pieper. Die Amtsgeschäfte ohne Vereidigung zu übernehmen, hält er für verfassungsrechtlich unsauber. David Riemer, Nachrichtenredaktion.
1: Porsche will in der Region Stuttgart bis 2035 weitere 5000 Arbeitsplätze streichen. Betroffen sind das Werk in Zuffenhausen und das Entwicklungszentrum in Weissach. Der Abbau soll ohne betriebsbedingte Kündigungen erfolgen. Die Standortsicherung wird bis Ende 2035 verlängert. Beschäftigte müssen dafür unter anderem Abstriche bei Tariferhöhungen, Weihnachtsgeld und Homeoffice hinnehmen. Nach dem vorläufigen Ende der US-Angriffe auf den Iran sind die Ölpreise deutlich gefallen. Ein Fass der Nordseesorte Brent kostete zuletzt rund 91 Dollar und damit gut 6% weniger als am Freitag. Hoffnungen auf eine Deeskalation hatten die Preise zunächst bis auf knapp 88 Dollar gedrückt. An den Tankstellen macht sich das aber kaum bemerkbar.
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4: Heute ist es noch bewölkt und eher mild. Um die 24 Grad haben wir am Nachmittag. Ab morgen wird es dann aber wieder wärmer mit bis zu 30 Grad am Dienstag und bis zu 36 Grad am Mittwoch.
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4: Die Straßen sind jetzt am Abend alle wieder frei. Kommt gut und sicher an euer Ziel.
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4: Es wird gerade geblitzt auf der Paulinstraße Richtung Wasserweg, da dürft ihr 30 fahren. Außerdem steht noch ein Blitzer auf dem Kranenufer Richtung Römerbrücke, da ist 50 erlaubt. Dann haben wir noch einen weiteren auf der Luxemburger Straße stadteinwärts, auch da dürft ihr 50 fahren. Dann haben wir noch einen Blitzer beim Filscher Häuschen Richtung Tarforst, auch da ist wieder 50 erlaubt. Vielen Dank an Stefan fürs Bescheidsagen. Dann schauen wir nochmal weiter auf die A64, da haben wir einmal einen von Erang Richtung Trier, da ist 80 erlaubt und oft aus der anderen Richtung, auf der Höhe Grevenich Richtung Trier, dürft ihr 100 fahren. Und zu guter Letzt schauen wir noch auf die B51. Da ist zwischen Bitburg und Trier in beide Fahrtrichtungen 100 erlaubt. Und wenn ihr noch einen Blitzer gesehen habt, dann meldet euch doch gerne bei uns über die 0651 462 884 und die 0.
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4: Einen schönen guten Abend euch, kurz nach 7 haben wir gerade. Ich bin Leo. Ja, der Montag ist schon so gut wie geschafft und wir machen jetzt weiter mit Musik. Wir hören die Pet Shop Boys mit Heart und danach geht's noch weiter mit Loy und The Way I Want It.
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1: Die Woche startet eher mild in Trier mit vielen Wolken. Wir haben um die 24 Grad am Nachmittag. Morgen wird es dann schon mal deutlich wärmer und am Mittwoch dann nochmal. Da bekommen wir dann bis zu 36 Grad.
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1: Die Straßen sind jetzt am Abend alle wieder frei. Kommt gut und sicher an euer Ziel.
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1: Es wird gerade geblitzt auf der Paulinstraße Richtung Wasserweg. Da dürft ihr 30 fahren. Außerdem steht noch ein Blitzer auf dem Kranenufer Richtung Römerbrücke. Da ist 50 erlaubt. Dann haben wir noch einen weiteren auf der Luxemburger Straße stadteinwärts. Auch da dürft ihr 50 fahren. Dann haben wir noch einen Blitzer beim Filscher Häuschen Richtung Tarforst. Auch da ist wieder 50 erlaubt. Vielen Dank an Stefan fürs Bescheidsagen. Dann schauen wir noch mal weiter auf die A64. Da haben wir einmal einen von Erang Richtung Trier. Da ist 80 erlaubt und oft aus der anderen Richtung, auf der Höhe Grevenich Richtung Trier, dürft ihr 100 fahren. Und zu guter Letzt schauen wir noch auf die B51. Da ist zwischen Bitburg und Trier in beide Fahrtrichtungen 100 erlaubt. Und wenn ihr noch einen Blitzer gesehen habt, dann meldet euch doch gerne bei uns über die 0651 462 884 und die 0.
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1: 27. Juli 1984. Queen kommen gerade ganz groß raus mit ihrem Song It's a Hard Life. It's a hard life. Der Song erscheint auf Queens 11. Studioalbum The Works. Es geht um die Schwierigkeiten, romantische Beziehungen aufrechtzuerhalten. Darum, wie schwer es ist, das hundertprozentige Vertrauen des anderen zu haben. Und Freddie Mercury singt von all den anderen Dingen, die man einander in einer Beziehung gibt. Er hat den Song auch geschrieben. Queens Leadgitarrist Brian May findet den Song den schönsten, den Freddie jemals produziert hat. Er kommt direkt aus dem Herzen, sagt er, und er erzählt, Freddie habe sich während der Arbeiten an dem Song sehr stark geöffnet. Die beiden hatten stundenlang an der Produktion gesessen, um das Bestmögliche rauszuholen. Und so entsteht einer der schönsten Songs von Queen, der inzwischen schon fast eine Legende ist.

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1: Ich bin Thomas Blesking. Nach dem mutmaßlich islamistischen Anschlag auf den Berliner Christopher Street Day hat der Deutsche Städtetag dazu aufgerufen, Offenheit und Freiheit zu verteidigen. Städtetagspräsident Burkhard Jung sagte, die Städte täten alles, um öffentliche Veranstaltungen sicher zu gestalten. Zugleich müssten Bund und Länder den Kommunen klare Lageeinschätzungen und verlässliche Unterstützung geben. Absolute Sicherheit könne es jedoch nicht geben. Bundeskanzler und CDU-Chef Friedrich Merz krempelt das Personal in seiner Partei, der Fraktion und der Regierung weiter um. Innerparteilichen Ärger gibt es vor allem, nachdem der Kanzler Verkehrsminister Patrick Schnieder rausgeworfen hat.
2: Der bisherige parlamentarische Geschäftsführer Steffen Bilger soll neuer Verkehrsminister werden. Amtsvorgänger Schnieder stammt aus Rheinland-Pfalz. Dessen CDU-Landesverband hat wegen der Art und Weise des Rauswurfs nun ein geplantes Treffen mit dem Kanzler abgesagt. Begründung: Vertrauensverlust und mangelnde Wertschätzung. Auch in den Ostverbänden der CDU rumort es gewaltig, der Ärger über Merz wird größer. Durch die Personalrochade ist es fast unmöglich, sich am Wahlkampfstand auf Landesthemen zu konzentrieren. Das sagte Sachsen-Anhalts Ministerpräsident Schulze im Radiointerview. Dort wird Anfang September ein neuer Landtag gewählt. David Riemer, Nachrichtenredaktion.
1: Porsche will bis 2035 weitere 5000 Arbeitsplätze in der Region Stuttgart abbauen. Betroffen sind das Stammwerk in Zuffenhausen und das Entwicklungszentrum in Weissach. Im Gegenzug wird die Standortsicherung bis Ende 2035 verlängert. Betriebsbedingte Kündigungen sind ausgeschlossen.
3: Die Jobs sollen vor allem über Altersteilzeit, freiwillige Aufhebungsverträge und frei werdende Stellen wegfallen. Gleichzeitig investiert Porsche gut 2 Milliarden Euro in die beiden Stammwerke Zuffenhausen und Weissach. Dort sollen die Sportwagenproduktion und die Entwicklung langfristig gesichert werden. Für die Beschäftigten bedeutet der Kompromiss aber auch Einschnitte. Das Weihnachtsgeld fällt geringer aus, Homeoffice wird eingeschränkt und Tariferhöhungen werden bis 2035 teilweise einbehalten. Zoe Tassovali, Redaktion.
1: Der starke Rückgang des Ölpreises macht sich bislang kaum an den Tankstellen bemerkbar. Nach Angaben des ADAC kostete ein Liter Super E10 gestern im Schnitt rund 2,16 Euro, Diesel 2,21 Euro. Auch heute deuteten die Preise nur leicht nach unten. Der Verkehrsclub erwartet wegen des gesunkenen Rohölpreises aber bald einen spürbaren Rückgang.
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1: Ich bin Thomas Bleskin. Nach dem mutmaßlich islamistischen Terroranschlag am Rande des Berliner Christopher Street Days steht jetzt fest, wer die getötete Frau war. Nach Angaben des Berliner Senats handelt es sich um eine polnische Mutter, die mit ihrer Tochter zu Besuch in der Hauptstadt war.
2: Der Schock sitzt immer noch sehr tief. Die polnische Regierung will sich jetzt um die Familie der Getöteten kümmern. Den 29 Verletzten geht's inzwischen besser. Laut der Berliner Charité schwebt niemand mehr in Lebensgefahr. Während die Menschen langsam wieder versuchen, auf die Beine zu kommen, stellt sich die Politik vor allem eine Frage. Hätte der Anschlag verhindert werden können? Das Innenministerium soll prüfen, wie sich die Bewegungsfreiheit islamistischer Gefährder stärker einschränken lässt, wenn sie nicht in Haft sitzen. Zoe Tassovali, Redaktion.
1: Bundeskanzler und CDU-Parteichef Friedrich Merz tauscht das Personal in mehreren Ämtern in der Regierung, der Partei und der Fraktion aus. Die neuen Kabinettsmitglieder sollen an diesem Mittwoch ihre Ernennungsurkunden von Bundespräsident Frank-Walter Steinmeier erhalten.
3: Die Vereidigung der neuen Minister ist für die erste Sitzungswoche des Bundestags nach der Sommerpause vorgesehen, also im September. Der Kanzler selbst meint, es ist rechtlich unproblematisch, außerdem hält er es aus Kostengründen für gerechtfertigt. Betroffen sind Carsten Linnemann als neuer Gesundheitsminister, Nina Wagen wechselt als Chefin ins Kanzleramt und Steffen Bilger ist als neuer Verkehrsminister vorgesehen. Kritik kommt vom früheren Chefjuristen des Bundespräsidialamts Pieper. Die Amtsgeschäfte ohne Vereidigung zu übernehmen, hält er für verfassungsrechtlich unsauber. David Riemer, Nachrichtenredaktion.
1: Porsche will in der Region Stuttgart bis 2035 weitere 5000 Arbeitsplätze streichen. Betroffen sind das Werk in Zuffenhausen und das Entwicklungszentrum in Weissach. Der Abbau soll ohne betriebsbedingte Kündigungen erfolgen. Die Standortsicherung wird bis Ende 2035 verlängert. Beschäftigte müssen dafür unter anderem Abstriche bei Tariferhöhungen, Weihnachtsgeld und Homeoffice hinnehmen. Nach dem vorläufigen Ende der US-Angriffe auf den Iran sind die Ölpreise deutlich gefallen. Ein Fass der Nordseesorte Brent kostete zuletzt rund 91 Dollar und damit gut 6% weniger als am Freitag. Hoffnungen auf eine Deeskalation hatten die Preise zunächst bis auf knapp 88 Dollar gedrückt. An den Tankstellen macht sich das aber kaum bemerkbar.
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1: Ich bin Uli Reitinger. Auch zwei Tage nach dem mutmaßlich islamistischen Anschlag auf den Berliner Christopher Street Day ist die Trauer groß. Am Brandenburger Tor haben am Abend erneut hunderte Menschen der Opfer gedacht. Gleichzeitig wird weiter darüber diskutiert, welche Konsequenzen die Politik jetzt ziehen muss.
2: Vor dem Brandenburger Tor liegen inzwischen unzählige Blumen, Kerzen und persönliche Botschaften. Viele Menschen halten einfach kurz inne oder suchen auch das Gespräch mit anderen. Während Berlin trauert, läuft die politische Aufarbeitung weiter. Bundeskanzler Merz will prüfen lassen, wie sich islamistische Gefährder künftig stärker einschränken lassen. Bundesinnenminister Dobrindt fordert außerdem schärfere Regeln, unter anderem mehr Präventivhaft und den Einsatz elektronischer Fußfesseln. Zoe Tassovali, Nachrichtenredaktion.
1: Bundeskanzler Merz setzt den Personalumbau in Partei und Regierung fort. Der CDU-Vorstand wählte die bisherige Schatzmeisterin Franziska Hoppermann einstimmig zur neuen Generalsekretärin. Sie folgt auf Carsten Linnemann, der Gesundheitsminister wird. Zugleich wächst in der Union die Kritik an Merz' Personalentscheidungen und an seinem Umgang mit betroffenen Politikern. Hintergrund ist vor allem der Austausch von Verkehrsminister Schnieder, der alles andere als glatt verlief. Der riesige Waldbrand an der französischen Atlantikküste ist noch immer nicht unter Kontrolle. Die Lage hat sich zwar etwas entspannt, trotzdem kämpfen immer noch tausende Einsatzkräfte gegen die Flammen.
3: Die Lage habe sich stabilisiert, sagte Frankreichs Innenminister nach einer Krisensitzung der Regierung. Für eine Entwarnung sei es aber noch zu früh. Er rief die Menschen dazu auf, vorerst nicht in die betroffene Region bei Bordeaux zu reisen. Wie die Löscharbeiten vorankommen, hängt auch vom Wetter und insbesondere dem Wind ab. Erwartet wird ab morgen eine erneute Hitzewelle in der Region. In Spanien sind die Brände in Madrid und den angrenzenden Provinzen inzwischen eingedämmt, auch wenn mehrere Brandherde aktiv bleiben. Aus Paris, Michael Evers.
1: Porsche will 2035 weitere 5000 Arbeitsplätze in der Region Stuttgart abbauen. Betroffen sind das Stammwerk in Zuffenhausen und das Entwicklungszentrum in Weissach. Im Gegenzug wird die Standortsicherung bis Ende 2035 verlängert. Betriebsbedingte Kündigungen sind ausgeschlossen. Der Abbau soll vor allem über Altersteilzeit, Fluktuation und freiwillige Aufhebungsverträge erfolgen. Zugleich plant Porsche Investitionen von rund 2,1 Milliarden Euro.
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1: Ich bin Uli Reitinger. Nach dem Anschlag am Rande des Christopher Street Day am Wochenende hat Bundeskanzler Merz politische Konsequenzen angekündigt. Der CDU-Chef sagte in Berlin, für konkrete Entscheidungen sei es zwar noch zu früh, klar sei aber, dass es nicht bei Worten bleiben dürfe.
2: Wir werden mit Besonnenheit, aber auch mit Entschlossenheit reagieren müssen und vor allem die Frage beantworten müssen, wie es eigentlich sein kann, dass ein Mann, der so eingestuft ist hier in Berlin, sich unbehelligt in die Nähe des Christopher Street Days begeben konnte und dort diesen Anschlag verüben konnte.
1: Der mutmaßliche Täter war den Behörden als Islamist bekannt, war auf Bewährung, auf freiem Fuß und galt als Gefährder. Bundeskanzler und CDU-Chef Merz tauscht das Personal in mehreren Ämtern in der Regierung, der Partei und in der Fraktion aus. Die neuen Kabinettsmitglieder sollen an diesem Mittwoch ihre Ernennungsurkunden von Bundespräsident Steinmeier erhalten.
3: Die Vereidigung der neuen Minister ist für die erste Sitzungswoche des Bundestags nach der Sommerpause vorgesehen, also im September. Der Kanzler selbst meint, es ist rechtlich unproblematisch, außerdem hält er es aus Kostengründen für gerechtfertigt. Betroffen sind Carsten Linnemann als neuer Gesundheitsminister, Nina Wagen wechselt als Chefin ins Kanzleramt und Steffen Bilger ist als neuer Verkehrsminister vorgesehen. Kritik kommt vom früheren Chefjuristen des Bundespräsidialamts Pieper. Die Amtsgeschäfte ohne Vereidigung zu übernehmen, hält er für verfassungsrechtlich unsauber. David Riemer, Nachrichtenredaktion.
1: Die Waldbrände im Südwesten Frankreichs bedrohen zunehmend auch die Tourismussaison rund um Bordeaux. Die Regierung rief Urlauber auf, vorerst nicht in die Region zu reisen. Der Präsident der regionalen Industrie- und Handelskammer sagte dem Sender BFM TV, der Tourismus sei dort weitgehend zum Erliegen gekommen. Bislang wurden rund 220.000 Menschen evakuiert. Mehr als 40.000 Arbeitsplätze hängen in der Region vom Tourismus ab. US-Präsident Donald Trump hat die Angriffe auf den Iran nach eigenen Angaben vorerst ausgesetzt, um laufenden Verhandlungen eine weitere Chance zu geben. Der Website Axios sagte Trump, die Gespräche seien weit fortgeschritten, dabei gehe es um die Straße von Hormuz und um das iranische Atomprogramm. Für den Fall eines Scheiterns drohte Trump erneut mit massiver militärischer Gewalt.
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1: Ich bin Uli Reitinger. Bundeskanzler Merz hat weitere personelle Änderungen in der CDU und der Regierung verkündet. Der CDU-Vorstand wählte die bisherige Schatzmeisterin Franziska Hoppermann einstimmig zur neuen Generalsekretärin. Sie folgt auf Carsten Linnemann, der Gesundheitsminister wird. In der Kritik steht Merz wegen der Ablösung von Verkehrsminister Schnieder, denn die lief alles andere als nach Plan.
2: Aufgrund der relativ kurzen Zeit für die Abstimmung und auch der Absage eines möglichen Nachfolgers haben wir die Entscheidung am letzten Freitag nicht öffentlich verkündet. Ich habe darüber gestern auch noch einmal mit Patrick Schnieder gesprochen. Die Situation, die dadurch entstanden ist, bedauere ich persönlich sehr.
1: Schnieders Nachfolger als Verkehrsminister wird der bisherige parlamentarische Geschäftsführer Steffen Bilger. Nach dem mutmaßlich islamistischen Terroranschlag am Rande des Berliner Christopher Street Day steht jetzt fest, wer die getötete Frau war. Nach Angaben des Berliner Senats handelt es sich um eine polnische Mutter, die mit ihrer Tochter zu Besuch in der Hauptstadt war.
3: Der Schock sitzt immer noch sehr tief. Die polnische Regierung will sich jetzt um die Familie der Getöteten kümmern. Den 29 Verletzten geht's inzwischen besser. Laut der Berliner Charité schwebt niemand mehr in Lebensgefahr. Während die Menschen langsam wieder versuchen, auf die Beine zu kommen, stellt sich die Politik vor allem eine Frage. Hätte der Anschlag verhindert werden können? Das Innenministerium soll prüfen, wie sich die Bewegungsfreiheit islamistischer Gefährder stärker einschränken lässt, wenn sie nicht in Haft sitzen. Zoe Tassovali, Nachrichtenredaktion.
1: An der französischen Atlantikküste kämpft die Feuerwehr weiter mit einem Großaufgebot und internationaler Unterstützung gegen den riesigen Waldbrand. Nach einer Krisensitzung der Regierung erklärte Innenminister Núñez, dass der Brand stabilisiert, aber noch nicht unter Kontrolle sei. Der Minister rief dazu auf, nicht in die betroffene Region zu reisen. An diesem Dienstag soll die Gegend von einer erneuten Hitzewelle getroffen werden. Die Stimmung in der deutschen Wirtschaft hat sich im Juli, den dritten Monat in Folge, von den Dämpfern infolge des Iran-Kriegs erholt. Das IFO-Geschäftsklima stieg um 0,9 Punkte auf 86,6 Punkte. Trotz der unsicheren Lage am Persischen Golf haben sich die Erwartungen der Unternehmen verbessert. Vor allem im Dienstleistungssektor, auf dem Bau und im Handel hält sich das Geschäftsklima weiter auf.
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